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3: Wolkig ist es heute bei uns in Schleswig-Holstein und zwischendurch kann auch mal ein kurzer Schauer runterkommen. Später zeigt sich dann auch mal die Sonne. An der Küste kann es dazu ordentlich windig werden mit Sturmböen. Die Höchstwerte liegen heute bei um 19 Grad. Der RSH-3-Tage-Trend. Morgen gibt's Sonne und Wolken, ab und zu Schauer. An der Ostsee sind auch mal Gewitter möglich, maximal um 19 Grad. Am Montag und Dienstag wird's insgesamt freundlicher und meist trocken.
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3: Schleswig-Holsteins bester Verkehrsservice mit KI-Unterstützung. Auf der A1 Hamburg Richtung Lübeck ist zwischen dem Kreuz Bargteheide und Bad Oldesloe die rechte Spur wegen Reinigungsarbeiten gesperrt. Die A215 Kiel Richtung Neumünster ist zwischen dem Mettenhof-Zubringer und dem Kreuz Kiel West wegen einer Fahrbahnsanierung noch bis Mitte September voll gesperrt. Am Kreuz Kiel West wird der Verkehr auf der A210 Richtung Kiel einspurig an der Baustelle vorbeigeführt. Und auf der B430 Neumünster-Schenefeld sind die Auffahrt und die Abfahrt Neumünster-Mitte wegen Bauarbeiten gesperrt. Staus und Blitzer meldet ihr uns kostenlos unter 08000 774 774.
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7: 3:05. Ich bin Sönke Röhling. Das bei Berlin entdeckte Waffenlager war wohl für einen möglichen Anschlag gedacht. Laut Innenminister Dobrindt gehen die Sicherheitsbehörden von entsprechenden Planungen aus. Der Generalbundesanwalt hat den Fall übernommen. Ein Verdächtiger sitzt in Rumänien in Haft. Dazu sagte Dobrindt:
8: Das Ermittlungsverfahren ist gegen geheimdienstliche Agententätigkeit gerichtet und gegen die Vorbereitung einer schweren staatsgefährdenden Straftat. Die Ermittlungen laufen und das Verfahren ist nicht abgeschlossen.
7: Eine Beteiligung fremder Mächte schließt Dobrindt nicht aus. Wen er genau meint, sagt er nicht. Der Verfassungsschutz vermutet Russland. Das berichtet unter anderem die Süddeutsche. Die Bauindustrie rechnet in diesem Jahr nur noch mit einem Wachstum von 1% und nicht mehr von 2,5%. Das berichtet die Welt am Sonntag. Gründe dafür seien erneute Kostenanstiege durch den Iran-Krieg sowie die schleppende Mittelfreigabe aus dem Sondervermögen Infrastruktur. In Schleswig-Holstein werden immer häufiger Autos unterschlagen. Im vergangenen Jahr hat es fast 400 Fälle gegeben, bei denen Mietwagen oder Autos nach Probefahrten nicht wieder zurückgegeben wurden. Ein Plus von über 4%. Auch beim Diebstahl ist die Zahl mit rund 940 deutlich nach oben gegangen. Carola Jeschke vom LKA sagt uns dazu:
9: Es gibt ganz unterschiedliche Modelle, auf die Täter es abgesehen haben. Man kann hierzu aber sagen, dass bei den hochwertigen Fahrzeugen vor allem Profis am Werke sind. Also es sind oft professionelle Gruppen, die sehr gut organisiert sind, mit hierarchischen Strukturen, die auch in der Regel mehrere Beteiligte dann für die Tatbegehung einsetzen.
7: Die Sanierung des Fortuna-Bades in Glückstadt kann beginnen. Das Land gibt insgesamt bis zu 5,1 Millionen Euro an Fördermitteln dazu. Die Gesamtkosten werden auf etwas mehr als 9 Millionen beziffert. Das Fortuna-Bad wurde in den 60er Jahren gebaut und zuletzt im Jahr 1988 saniert. Die Technik ist inzwischen veraltet und das Bad ist nicht barrierefrei. Im DFB-Pokal hat sich Eintracht Frankfurt mit 11:0 gegen den SC St. Tönis aus der Oberliga durchgesetzt. Außerdem gewann der Karlsruher SC bei Preußen Münster mit 2:1. Kaiserslautern setzte sich mit 1:0 nach Verlängerung gegen Waldhof Mannheim durch und Stuttgart gewann gegen Rostock mit 4:0. Zum ersten Mal seit 16 Jahren sind Deutschlands Springreiter wieder Weltmeister. Bei der WM in Aachen triumphierte die Equipe aus Markus Ehning, Sophie Hinners, Daniel Deusser und Richard Vogel. Schon nach 3 von 4 Reiterpaaren war die Mannschaft von Bundestrainer Otto Becker nicht mehr einzuholen.
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10: Wolkig ist es heute bei uns in Schleswig-Holstein und zwischendurch kann auch mal ein kurzer Schauer runterkommen. Später zeigt sich dann auch mal die Sonne. An der Küste kann es dazu ordentlich windig werden mit Sturmböen. Die Höchstwerte liegen heute bei um 19 Grad. Der RSH-3-Tage-Trend. Morgen gibt's Sonne und Wolken, ab und zu Schauer. An der Ostsee sind auch mal Gewitter möglich, maximal um 19 Grad. Am Montag und Dienstag wird's insgesamt freundlicher und meist trocken.
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10: Schleswig-Holsteins bester Verkehrsservice mit KI-Unterstützung. Auf der B430 Neumünster-Schenefeld sind die Auffahrt und die Abfahrt Neumünster-Mitte wegen Bauarbeiten gesperrt. Die A1 Hamburg Richtung Lübeck ist zwischen dem Kreuz Bargteheide und Bad Oldesloe wegen Reinigungsarbeiten auf der rechten Spur gesperrt. Und die A215 Kiel Richtung Neumünster ist zwischen dem Mettenhof-Zubringer und dem Kreuz Kiel West wegen einer Fahrbahnsanierung noch bis Mitte September voll gesperrt. Am Kreuz Kiel West wird der Verkehr auf der A210 in Richtung Kiel einspurig an der Baustelle vorbeigeführt. Staus und Blitzer meldet ihr uns kostenlos unter 08000 774 774.
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3: Wolkig ist es heute bei uns in Schleswig-Holstein und zwischendurch kann auch mal ein kurzer Schauer runterkommen. Später zeigt sich dann auch mal die Sonne. An der Küste kann es dazu ordentlich windig werden mit Sturmböen. Die Höchstwerte liegen heute bei um 19 Grad. Der RSH-3-Tage-Trend. Morgen gibt's Sonne und Wolken, ab und zu Schauer. An der Ostsee sind auch mal Gewitter möglich, maximal um 19 Grad. Am Montag und Dienstag wird's insgesamt freundlicher und meist trocken.
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3: Schleswig-Holsteins bester Verkehrsservice mit KI-Unterstützung. Auf der A1 Hamburg Richtung Lübeck ist zwischen dem Kreuz Bargteheide und Bad Oldesloe die rechte Spur wegen Reinigungsarbeiten gesperrt. Die A215 Kiel Richtung Neumünster ist zwischen dem Mettenhof-Zubringer und dem Kreuz Kiel-West wegen einer Fahrbahnsanierung noch bis Mitte September gesperrt. Am Kreuz Kiel-West wird der Verkehr auf der A210 Richtung Kiel einspurig an der Baustelle vorbeigeführt. Und auf der B430 Neumünster-Schenefeld sind die Auffahrt und die Abfahrt Neumünster-Mitte wegen Bauarbeiten gesperrt. Staus und Blitzer meldet ihr uns kostenlos unter 08000 774 774.
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5: 4:05. Ich bin Sönke Röhling. Guten Morgen. Eine Drohung gegen Mitarbeiter einer Bank hat in Lübeck zu einem SEK-Einsatz geführt. Gegen 10 Uhr ging der Notruf bei der Polizei ein. Ja, hin. Und der Einsatz zog sich den ganzen Tag über hin.
6: Ja, allerdings hatten die Beamten recht schnell einen Verdächtigen im Visier. Ein SEK nahm ihn im Ratzeburger Umland fest. Danach wurden sein Haus und Grundstück durchsucht. Dabei fanden die Einsatzkräfte diverse Schusswaffen, Waffenteile und Munition. Alles wurde sichergestellt. Erst gegen kurz vor 20 Uhr war der Einsatz beendet. Die Hintergründe und mögliche Motive für die Androhung sind noch nicht bekannt. Die Ermittlungen dazu laufen.
5: Das bei Berlin entdeckte Waffenlager war wohl für einen möglichen Anschlag gedacht. Laut Innenminister Dobrindt gehen die Sicherheitsbehörden von entsprechenden Planungen aus. Der Generalbundesanwalt hat den Fall übernommen. Ein Verdächtiger sitzt in Rumänien in Haft. Dazu sagte Dobrindt:
7: Das Ermittlungsverfahren ist gegen geheimdienstliche Agententätigkeit gerichtet und gegen die Vorbereitung einer schweren staatsgefährdenden Straftat. Die Ermittlungen laufen und das Verfahren ist nicht abgeschlossen.
5: Eine Beteiligung fremder Mächte schließt Dobrindt nicht aus. Wen er genau meint, sagt er nicht. Der Verfassungsschutz vermutet Russland. Das berichtet unter anderem die Süddeutsche. Bei einem russischen Drohnenangriff auf ein Einkaufszentrum in der Südostukraine sind mindestens 15 Menschen getötet und etwa 130 verletzt worden, darunter auch Kinder. Die Drohnen hatten in zwei Wellen angegriffen, das zweite Mal erst nach dem Eintreffen der Rettungskräfte. Präsident Selenskyj bezeichnete den Angriff als Terrorakt. Das sei ein gezielter Versuch gewesen, Rettungskräfte zu treffen. Er sprach von einem zynischen und hinterhältigen Angriff. Die Welt müsse darauf entsprechend reagieren. Die Bundesregierung diskutiert über neue Sanktionen gegen Israel. Hintergrund sind Aussagen von Sicherheitsminister Ben-Gvir, der täglich Dutzende gezielte Tötungen im Gazastreifen fordert. Unsägliche Äußerungen, so Außenminister Wadephul im Gespräch mit der neuen Berliner Redaktionsgesellschaft, so etwas akzeptiere man nicht. Im DFB-Pokal hat Eintracht Frankfurt mit 11:0 gegen Fünftligist St. Tönis gewonnen. Bereits zur Halbzeit stand es 10:0. Das gab es im DFB-Pokal noch nie. Außerdem hat der Karlsruher SC bei Preußen Münster mit 2:1 gewonnen. Stuttgart gewann 4:0 bei Hansa Rostock und Lautern hat sich mit 1:0 nach Verlängerung gegen Waldhof Mannheim durchgesetzt. Das Spiel musste eine halbe Stunde lang unterbrochen werden, weil Fans beider Mannschaften den Rasen stürmen wollten.
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8: Wolkig ist es heute bei uns in Schleswig-Holstein und zwischendurch kann auch mal ein kurzer Schauer runterkommen. Später zeigt sich dann auch mal die Sonne. An der Küste kann es dazu ordentlich windig werden mit Sturmböen. Die Höchstwerte liegen heute bei um 19 Grad. Der RSH-3-Tage-Trend. Morgen gibt's Sonne und Wolken, ab und zu Schauer. An der Ostsee sind auch mal Gewitter möglich, maximal um 19 Grad. Am Montag und Dienstag wird's insgesamt freundlicher und meist trocken.
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8: Schleswig-Holsteins bester Verkehrsservice mit KI-Unterstützung. Auf der A1 Hamburg Richtung Lübeck ist zwischen dem Kreuz Bargteheide und Bad Oldesloe die rechte Spur wegen Reinigungsarbeiten gesperrt. Die A215 Kiel Richtung Neumünster ist zwischen dem Mettenhof-Zubringer und dem Kreuz Kiel West wegen einer Fahrbahnsanierung noch bis Mitte September gesperrt. Am Kreuz Kiel West wird der Verkehr auf der A210 Richtung Kiel einspurig an der Baustelle vorbeigeführt. Und auf der B430 Neumünster-Schenefeld sind die Auffahrt und die Abfahrt Neumünster-Mitte wegen Bauarbeiten gesperrt. Staus und Blitzer meldet ihr uns kostenlos unter 08000 774 774.
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3: Wolkig ist es heute bei uns in Schleswig-Holstein und zwischendurch kann auch mal ein kurzer Schauer runterkommen. Später zeigt sich dann auch mal die Sonne. An der Küste kann es dazu ordentlich windig werden mit Sturmböen. Die Höchstwerte liegen heute bei um 19 Grad. Der RSH-3-Tage-Trend. Morgen gibt's Sonne und Wolken, ab und zu Schauer. An der Ostsee sind auch mal Gewitter möglich, maximal um 19 Grad. Am Montag und Dienstag wird's insgesamt freundlicher und meist trocken.
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3: Schleswig-Holsteins bester Verkehrsservice mit KI-Unterstützung. Auf der A21 Kiel Richtung Bargteheide. Achtung, zwischen Schwissel und Lezen liegt ein totes Tier auf der Autobahn. Die A215 Kiel Richtung Neumünster ist zwischen dem Mettenhof-Zubringer und dem Kreuz Kiel West wegen einer Fahrbahnsanierung noch bis Mitte September gesperrt. Und auf der B430 Neumünster-Schenefeld sind die Auffahrt und die Abfahrt Neumünster-Mitte wegen Bauarbeiten gesperrt. Staus und Blitzer meldet ihr uns kostenlos unter 08000 774 774.
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5: 5:05. Ich bin Sönke Röhling. Guten Morgen. Eine Drohung gegen Mitarbeiter einer Bank hat in Lübeck zu einem SEK-Einsatz geführt. Gegen 10 Uhr ging der Notruf bei der Polizei ein. Ja, hin. Und der Einsatz zog sich den ganzen Tag über hin.
6: Ja, allerdings hatten die Beamten recht schnell einen Verdächtigen im Visier. Ein SEK nahm ihn im Ratzeburger Umland fest. Danach wurden sein Haus und Grundstück durchsucht. Dabei fanden die Einsatzkräfte diverse Schusswaffen, Waffenteile und Munition. Alles wurde sichergestellt. Erst gegen kurz vor 20 Uhr war der Einsatz beendet. Die Hintergründe und mögliche Motive für die Androhung sind noch nicht bekannt. Die Ermittlungen dazu laufen.
5: Im Fall um den gewaltsamen Tod eines 15-Jährigen vergangenen März in Eckernförde hat die Staatsanwaltschaft Anklage gegen einen 22 Jahre alten Verdächtigen erhoben. Ihm wird Totschlag vorgeworfen. Hintergrund des Streits vor einem Supermarkt soll ein Cannabisgeschäft gewesen sein. Außenminister Wadephul schließt neue Sanktionen gegen Israel nicht aus. Das hat er der neuen Berliner Redaktionsgesellschaft gesagt. Hintergrund sind umstrittene Äußerungen unter anderem von Sicherheitsminister Ben-Gvir. Der hat vor einigen Tagen gesagt, es gebe im Gazastreifen Menschen, die es nicht verdienten zu leben. Jede Nacht müssten in seinen Augen 30 oder 40 Menschen im Palästinensergebiet gezielt eliminiert werden. Unsägliche Äußerungen, so Wadephul, so etwas akzeptiere man nicht. Deshalb diskutiere man über weitere Maßnahmen. Nach dem Waffenfund bei Berlin ermittelt jetzt der Generalbundesanwalt. Im Fokus steht ein Verdächtiger, der in Rumänien in Haft sitzt. Er soll als Agent einen Anschlag geplant haben. Nach Angaben von Innenminister Dobrindt ist eine Beteiligung fremder Mächte nicht ausgeschlossen. Im DFB-Pokal hat Eintracht Frankfurt mit 11:0 gegen Fünftligist St. Tönis gewonnen. Bereits zur Halbzeit stand es 10:0. Das gab es im DFB-Pokal noch nie. Außerdem hat der Karlsruher SC bei Preußen Münster mit 2:1 gewonnen. Stuttgart gewann 4:0 bei Hansa Rostock und Lautern hat sich mit 1:0 nach Verlängerung gegen Waldhof Mannheim durchgesetzt. Das Spiel musste eine halbe Stunde lang unterbrochen werden, weil Fans beider Mannschaften den Rasen stürmen wollten. Zum ersten Mal seit 16 Jahren sind Deutschlands Springreiter wieder Weltmeister. Bei der WM in Aachen triumphierte die Equipe aus Markus Ehning, Sophie Hinners, Daniel Deusser und Richard Vogel. Schon nach 3 von 4 Reiterpaaren war die Mannschaft von Bundestrainer Otto Becker nicht mehr einzuholen.
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7: Wolken gibt es heute Morgen bei uns in Schleswig-Holstein und ab und zu kommt von der Küste auch mal ein kurzer Schauer runter. Später mischen sich Sonne und Wolken, es bleibt wechselhaft mit einzelnen Schauern, dazu werden es um 19 Grad, an der Küste sind auch Sturmböen möglich. Der RSH 3-Tage-Trend, morgen weiter Wolken und vereinzelt Schauer, an der Ostsee kann es auch mal gewittern, bei maximal 19 Grad. Montag und Dienstag wird es freundlicher und meist trocken.
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7: Schleswig-Holsteins bester Verkehrsservice mit KI-Unterstützung. Die A215 Kiel Richtung Neumünster ist zwischen dem Mettenhof-Zubringer und dem Kreuz Kiel-West wegen einer Fahrbahnsanierung noch bis Mitte September voll gesperrt. Auf der B430 Neumünster-Schenefeld sind die Auffahrt und die Abfahrt Neumünster-Mitte wegen Bauarbeiten gesperrt. Staus und Blitzer meldet ihr uns kostenlos unter 08000 774 774.
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7: Wolken gibt es heute Morgen bei uns in Schleswig-Holstein. Und ab und zu kommt von der Küste auch mal ein kurzer Schauer runter. Später mischen sich Sonne und Wolken. Es bleibt wechselhaft mit einzelnen Schauern. Dazu werden es um 19 Grad. An der Küste sind auch Sturmböen möglich. Der RSH-3-Tage-Trend. Morgen weiter Wolken und vereinzelt Schauer. An der Ostsee kann es auch mal gewittern bei maximal 19 Grad. Montag und Dienstag wird es freundlicher und meist trocken.
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7: Schleswig-Holsteins bester Verkehrsservice mit KI-Unterstützung. Auf der B430 Neumünster-Schenefeld sind die Auffahrt und die Abfahrt Neumünster-Mitte wegen Bauarbeiten gesperrt. Und die A215 Kiel Richtung Neumünster ist zwischen dem Mettenhof-Zubringer und dem Kreuz Kiel-West wegen einer Fahrbahnsanierung voll gesperrt. Am Kreuz Kiel-West wird der Verkehr auf der A210 in Richtung Kiel einspurig an der Baustelle vorbeigeführt. Staus und Blitzer meldet ihr uns kostenlos unter 08000 774 774.
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6: 5:06. Ich bin Jana Klonikowski. Guten Morgen. Raketen auf dem Spielfeld, Platzsturm, Polizeieinsatz. Das Derby in der ersten DFB-Pokalrunde zwischen Waldhof Mannheim und Kaiserslautern ist am Abend komplett eskaliert. Mehr als 80 Menschen wurden bei den Ausschreitungen verletzt, darunter 33 Polizisten. Am Ende setzte sich Kaiserslautern mit 1:0 nach Verlängerung durch. Außerdem gewann Frankfurt mit 11:0 bei Fünftligist St. Tönes. Stuttgart setzte sich mit 4:0 in Rostock durch und Karlsruhe gewann in Münster mit 2:1. Die Bundesregierung diskutiert über neue Sanktionen gegen Israel. Hintergrund sind Aussagen von Sicherheitsminister Ben-Gvir, der täglich gezielte Tötungen im Gazastreifen fordert. Unsägliche Äußerungen, so Außenminister Wadephul gegenüber der neuen Berliner Redaktionsgesellschaft. So etwas akzeptiere man nicht. Bei einem russischen Drohnenangriff auf ein Einkaufszentrum in der Südostukraine sind mindestens 15 Menschen getötet und etwa 130 verletzt worden, darunter auch Kinder. Sönke Röhling, wie es heißt, waren die Angriffe zeitlich versetzt und haben so noch größeren Schaden angerichtet.
7: Ja, die Drohnen sollen in zwei Wellen angegriffen haben. Der zweite Angriff erfolgte demnach erst, als die Rettungskräfte schon vor Ort waren. Das sei ein gezielter Versuch gewesen, sie zu treffen, sagt Präsident Zelensky. Er spricht von einem hinterhältigen und zynischen Terrorakt. Darauf müsse die Welt entsprechend reagieren. Nach Angaben der Vereinten Nationen sind allein im Juli 437 Zivilisten in der Ukraine bei russischen Angriffen getötet worden. So viele wie seit den ersten Kriegsmonaten nicht mehr.
6: TikTok hat sich in den USA bereit erklärt, 400 Millionen Dollar wegen Datenschutzverstößen zu zahlen. Im Gegenzug wird ein Verfahren gegen TikTok eingestellt. Das Unternehmen hatte persönliche Daten von unter 13-Jährigen ohne Zustimmung der Eltern gesammelt. Das ist in den USA verboten. Zum ersten Mal seit 16 Jahren sind Deutschlands Springreiter wieder Weltmeister. Bei der Heim-EM in Aachen triumphierte die Equipe aus Markus Ehning, Sophie Hinners, Daniel Deusser und Richard Vogel. Schon nach 3 von 4 Reiterpaaren war die deutsche Mannschaft nicht mehr einzuholen.
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1: Unser Schleswig-Holstein-Wetter heute am Samstag hat Schauer und auch einzelne Gewitter dabei und bis zu 20 Grad. Und der RSH 3-Tage-Trend. Morgen am Sonntag wird es freundlicher, aber windig bei bis zu 20 Grad. Der Montag, da bleibt es meistens trocken bei bis zu 21 Grad. Und der Dienstag, der bringt viel Sonne, trockene Luft und bis zu 24 Grad.
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8: Schleswig-Holsteins bester Verkehrsservice mit KI-Unterstützung. Die A215 Kiel Richtung Neumünster ist zwischen dem Mettenhof-Zubringer und dem Kreuz Kiel-West wegen einer Fahrbahnsanierung noch bis Mitte September voll gesperrt. Am Kreuz Kiel-West wird der Verkehr auf der A210 in Richtung Kiel einspurig an der Baustelle vorbeigeführt. Und auf der B430 Neumünster-Schenefeld sind die Auffahrt und die Abfahrt Neumünster-Mitte wegen Bauarbeiten gesperrt. Staus und Blitzer meldet ihr uns kostenlos unter 08000 774 774.
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1: 6 Uhr morgens und ich freue mich, dass ich ab jetzt immer den Samstagmorgen mit euch verbringen darf. Und Schleswig-Holstein bereitet sich ja schon auf den großen Geburtstag morgen vor. 80 Jahre Schleswig-Holstein und es ist so viel los, auch in Sachen Veranstaltungen bei uns. Da feiern wir ja im übertragenen Sinne auch das Land und die Vielfalt, die wir bei uns im schönsten Bundesland der Welt haben. Und gleich schalten wir mal kreuz und quer durchs Land, um zu hören, was denn los ist. Also, schönen guten Morgen, hier ist der Bramsman.
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0: Hier ist der beste Musikmix für Schleswig-Holstein. Hier ist RSH und gleich kommt Taylor Swift. Da wippen nicht nur Swifties mit, sondern alle, die gute Musik mögen. Dann gibt's gleich in voller Länge hier bei mir. Und es ist tatsächlich wahr, es ist schon wieder Wochenende. Hier ist die RSH endlich Samstagshow mit Frank Bremser am Samstagmorgen. Und wir starten mit dem, was bei uns im schönsten Bundesland der Welt an diesem Wochenende los ist. Unser RSH Schleswig-Holstein-Reporter haben viele Tipps für euch mitgebracht. Und zuerst geht es in die Propstei zu Leon Thomsen. Da enden jetzt zwar die Korntage mit den vielen Strohfiguren, aber es wartet schon das nächste Highlight auf uns, oder?
1: Ja, für alle Nostalgie-Fans findet heute und morgen jeweils von 10 bis 17 Uhr in Krokau das Ostsee-Traktorentreffen statt.
0: Okay.
1: Der Verein Oldtimer-Freunde lädt dazu ein, 100 Jahre alte Landtechnik zu bestaunen. Von herrlich knatternden Treckern, Pflügen mit Pferd bis zu alten Mähdreschern, da wartet echt ein richtig buntes Programm auf euch.
0: Super, danke Leo. Und dann schauen wir jetzt mal in den Süden von Schleswig-Holstein nach Barmstedt. RSH Schleswig-Holstein-Reporter Sascha Kropf, was ist da denn los?
2: Ja, der traditionelle Stoppelmarkt bringt ab heute 14 Uhr bis einschließlich Montag Volksfeststimmung in die Stadt mit zahlreichen Buden, Fahrgeschäften und Unterhaltung für die ganze Familie. Und auf der Bühne ist auch für Action gesorgt, unter anderem mit einem Helene Fischer-Double.
0: Ah, na gut, da mal atemlos durch die Nacht in Barmstedt und dann scheint die Flohmarktsaison nochmal so richtig aufzudrehen bei uns in Schleswig-Holstein. Oder Mike Schüler?
3: Oh ja, Frank, es finden so viele Flohmärkte statt. Kurzer Überblick alleine für morgen. In Koldenbüttel darf fleißig gefeilscht werden. Schatzsucher sind auch auf dem Niendorfer Balkon in idyllischer Kulisse direkt an der Ostsee herzlich willkommen. Kleidung, Spielzeuge und Co. gibt's auch in Havetoft und sogar im Freibad Tim Aspel findet ein Flohmarkt statt. Da sogar mit Sommerfest. Es gibt Zuckerwatte, Popcorn, eine Tombola und eine Hüpfburg.
0: Wow, was für ein Programm und was für ein Wochenende. Danke an unser RSH Schleswig-Holstein-Reporter. Und noch mehr Tipps findet ihr wie immer auch bei uns auf der RSH Facebook und Instagram-Seite. Schönen guten Morgen, hier ist die endlich Samstagshow bei RSH.

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0: Die RSH, endlich Samstagshow mit Frank Bremser am frühen Samstagmorgen. Schön, dass ich euch begleiten darf. Gerade mit Janine noch gesprochen aus Travemünde, die nochmal darauf hingewiesen hat. Das Priwal-Festival läuft ja auch noch bis morgen. Immer von 11 bis 22.30 Uhr an der Priwal-Promenade in Travemünde. Dann nicht zu vergessen in Strande bei Kiel. Das Promenadenfest von 15 bis 24 Uhr heute an der Strander Promenade. Und Stoppelmarkt ist auch noch in Barmstedt. Also es ist richtig was los. Bleibt dran, wir haben noch viel zu erzählen. Guten Morgen.
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1: Das Schleswig-Holstein-Wetter heute am Samstag. Es gibt Schauer und einzelne Gewitter, aber bis zu 20 Grad und der RSH 3-Tage-Trend. Morgen am Sonntag wird es freundlicher, aber ist es auch windig bei bis zu 20 Grad. Montag bleibt es trocken bei bis zu 21 Grad und der Dienstag bringt viel Sonne, trockene Luft und bis zu 24 Grad.
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Als würde er unseren Schleswig-Holstein-Slogan besingen. Ne? Zusammen sind wir Schleswig-Holstein. Mark Amber mit Belong Together hier bei RSH. Frank Bremser in der RSH. Endlich Samstagshow. Ja, die Schule hat angefangen. Auch wir waren total aufgeregt. Auch unsere Tochter Tilda ist mit 10 Jahren auf die weiterführende Schule gekommen, nach Friedrichsort, in die IGS. Und ich war echt nervös. Das erste Mal Bus fahren, mit ihr den Weg zeigen oder mit dem Fahrrad die Strecke abfahren. Und da merkt man dann, es gibt so manche Stellen, die sind dann schon ein bisschen unübersichtlich und auch gefährlich. Und da ist es dann schon gut, wenn da unser Plakat hängt. Achtung Schulkinder. Das könnt ihr kostenlos bestellen bei uns auf rsh.de. Dann schicken wir euch das nach Hause. Dann hängt ihr es gut sichtbar, beispielsweise an euren Gartenzaun oder an Stellen auf, wo es besonders gefährlich sein kann. Da müsst ihr nur aufpassen, dass das nicht irgendwie Gemeindegrund ist. Da müsst ihr natürlich vorher nachfragen. Aber wenn wir alle gemeinsam dafür sorgen, dass der Schulweg ein bisschen sicherer ist, finde ich, dann haben wir schon eine ganze Menge erreicht. Jetzt also auf rsh.de noch das Plakat bestellen und dann passen wir gemeinsam auf unsere Lütten auf. Denn zusammen sind wir Schleswig-Holstein. Einen schönen Samstagmorgen für euch.

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10: 5:07. Ich bin Jana Klonikowski. Guten Morgen. Eine Drohung gegen Mitarbeiter einer Bank hat in Lübeck zu einem SEK-Einsatz geführt. Gegen 10 Uhr war der Anruf gestern bei der Polizei eingegangen und der Einsatz zog sich dann den ganzen Tag über hin, Mia hin.
11: Ja, allerdings hatten die Beamten recht schnell einen Verdächtigen im Visier. Ein SEK nahm ihn im Ratzeburger Umland fest. Danach wurden sein Haus und Grundstück durchsucht. Dabei fanden die Einsatzkräfte diverse Schusswaffen, Waffenteile und Munition. Alles wurde sichergestellt. Erst gegen kurz vor 20 Uhr war der Einsatz beendet. Die Hintergründe und mögliche Motive für die Androhung sind noch nicht bekannt. Die Ermittlungen dazu laufen.
10: 112 Jahre Feuerwehr Neumünster. Dieses besondere Jubiläum soll heute groß gefeiert werden. Und das nicht nur mit einem offiziellen Festakt, sondern auch mit vielen Mitmachaktionen auf einer großen Blaulichtmeile in der Färberstraße, sagte uns Alexander Benecke-Blüher von der Feuerwehr Neumünster.
12: Die Berufsfeuerwehr wird sich präsentieren, die Freiwilligen Feuerwehren der Stadt, die Katastrophenschutzeinheiten, die Hilfsorganisation, die Landespolizei ist hier mit vor Ort, die Bundespolizei, die DLRG ist auch mit dabei. Wir werden eine historische Ecke haben, das heißt mit historischen Fahrzeugen, mit historischer Technik, um einfach mal zu zeigen, was ist denn überhaupt auch in den letzten 112 Jahren so passiert.
10: Nach fast 24 Stunden ist die A7-Anschlussstelle Neumünster Süd wieder frei. Dort war gestern früh ein Sattelzug in einer Kurve eine Böschung runtergekippt. Die aufwendigen Bergungsarbeiten dauerten dann bis in die Nacht. So lange war die Anschlussstelle in Richtung Hamburg voll gesperrt. Bei dem DFB-Pokalspiel zwischen Waldhof Mannheim und Kaiserslautern hat es am Abend Ausschreitungen gegeben. Raketen flogen auf den Platz, dann stürmten Fans das Spielfeld. Die Polizei kam mit Pferden dazu, um für Ordnung zu sorgen. Das Spiel wurde für etwa eine halbe Stunde unterbrochen. Mehr als 80 Menschen wurden verletzt. Baden-Württembergs Innenminister Hagel verurteilt die Ausschreitungen scharf. Am Ende setzte sich Kaiserslautern nach Verlängerung mit 1:0 durch. Und die weiteren Ergebnisse im DFB-Pokal? Rostock-Stuttgart 0:4, Münster Karlsruhe 1:2 und St. Tönis Frankfurt 0:11.
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13: Unser Schleswig-Holstein-Wetter in der RSH. Endlich Samstag-Show. Ist es heute am Samstag schaurig? Also es gibt mal einen Schauer, es gibt auch mal Gewitter, aber bis zu 20 Grad und der RSH 3-Tage-Trend. Morgen am Sonntag wird es freundlicher, aber windig bei bis zu 20 Grad. Montag bleibt es trocken bei bis zu 21 Grad und der Dienstag, der bringt viel Sonne, trockene Luft und bis zu 24 Grad.
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13: 7 Uhr im schönsten Bundesland der Welt, das ja morgen großen Geburtstag feierte. 80 Jahre Schleswig-Holstein. Das umtreibt natürlich auch meine Tochter Tilda. Und die wird gleich in unserer neuen Folge von Tilda will's wissen, ja, ist mal ganz genau wissen wollen. Wie ist das eigentlich? Warum gibt es Schleswig-Holstein eigentlich erst 80 Jahre? Gleich hier bei mir. Guten Morgen.
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0: Robbie Williams, der beste Musikmix zu Schleswig-Holstein, hier in der RSH endlich Samstagshow mit Frank Bremser. Morgen ist ja großer Geburtstag, 80 Jahre Schleswig-Holstein, 10 Jahre ist meine Tochter Tilda alt.
1: Hallo Papa.
2: Hallo Tilda.
1: Papa, warum ist Schleswig-Holstein eigentlich 80 Jahre alt? Das Meer sieht doch viel älter aus.
0: Ja, weil Schleswig-Holstein am 23. August 1946 als Land gegründet wurde.
1: Also vorher war hier nichts, also nur Wasser und Möwen?
0: Nee, also die Gegend ist uralt. Vorher war Schleswig-Holstein aber eine preußische Provinz.
1: Und wer hat die Provinz zum Land befördert?
0: Die britische Militärregierung, also kurz nach dem Zweiten Weltkrieg.
1: Also haben wir Glück, dass wir nicht Schleswig-Tea-Time heißen?
0: Tilda.
1: Ist Schleswig-Holstein eigentlich älter als Deutschland?
0: Ja, älter als die Bundesrepublik. Die wurde erst 1949 gegründet.
1: Also kann Schleswig-Holstein zu Deutschland sagen, ich bin im Kindergarten und du in der Krippe.
0: Theoretisch könnte das so sein, ja.
1: Und was wünscht dich das Land zum 80.?
0: Boah, gute Frage. Also ich glaube, wichtig ist, dass wir alle weiter zusammenhalten.
1: Ich hätte gern ein Dach für Schleswig-Holstein. Gegen den Dauerregen.
0: Tilda, wir sind doch nicht aus Zucker.
1: Das sagt der Richtige, der beim kleinsten Gewitter sich fast in die Hosen macht.
0: Tilda, Frechheit.
1: Ich hab dich auch lieb. Tschüss, ich muss jetzt zu meinen Freunden.
0: Tschüss, Tilda.

0: Hier ist die RSH Endlich Samstagshow mit Frank Bremser. Gleich ist es 7:30 und wir wollen in der nächsten halben Stunde nochmal über ein Thema der Woche sprechen hier in Schleswig-Holstein. Ein Schlagloch legt gleich eine ganze Autobahn lahm. Auf der A1 bei Bad Oldesloe ging plötzlich gar nichts mehr. Das Loch war so groß, da fehlte nur noch das Ortsschild eigentlich. Was Möwe Klausi dazu sagt, unser RSH Möwe Klausi, das hört ihr in der nächsten halben Stunde hier bei mir. Dranbleiben.
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0: Unser Schleswig-Holstein-Wetter heute am Samstag hat Schauer und auch einzelne Gewitter dabei und bis zu 20 Grad. Und der RSH 3-Tage-Trend. Morgen am Sonntag wird es freundlicher, aber windig bei bis zu 20 Grad. Der Montag, da bleibt es meistens trocken bei bis zu 21 Grad. Und der Dienstag, der bringt viel Sonne, trockene Luft und bis zu 24 Grad.
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Ja, Bremsman, das war kein Schlagloch. Das Ding war 2 Meter breit und bis zu 15 Zentimeter tief. In Schleswig-Holstein gilt das schon als Baugrundstück mit schlechter Verkehrsanbindung. Die Autobahnmeisterei kam mit ihrem üblichen Reparaturzeugs, hat aber kurz reingeguckt und gesagt, nee, damit spachteln wir sonst Schlaglöcher. Hier brauchen wir einen Architekten. Als Ursache gelten der viele Verkehr, die Baustelle und die Hitze. Der Asphalt war also überarbeitet, eingeengt und völlig ausgebrannt. Kurz gesagt, der hatte Burnout. Dann musste extra neues Asphaltmischgut bestellt werden. Lieferzeit offenbar schneller als eine Pizza. Und trotzdem standen die Leute 5 Kilometer im Stau. Erst gegen 19 Uhr war die A1 wieder frei. Das Loch war wieder geschlossen. Schade eigentlich. Mit dem Loch hätte Bad Oldesloe fast einen eigenen Hafen gehabt. Tschüss, euer Klausi. Krähe.

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6: 5:08 Uhr. Ich bin Jana Klonikowski. Guten Morgen. Eine Drohung gegen Mitarbeiter einer Bank in Lübeck hat einen großen SEK-Einsatz ausgelöst. Die Spezialkräfte konnten gestern im Ratzeburger Umland einen Verdächtigen festnehmen. Bei der Durchsuchung seines Hauses und Grundstückes wurden mehrere Schusswaffen, Waffenteile und Munition gefunden. Alles wurde sichergestellt. Die Ermittlungen zu den Hintergründen laufen. Während Russland weiter Angriffe auf Kiew und andere Städte fliegt, ist Außenminister Wadefuhl gerade in die Ukraine gereist. Anlass ist der Unabhängigkeitstag der Ukraine. Wadefuhl will bei seinem Besuch klarmachen, dass Deutschland weiter hinter der Ukraine steht und helfen will, den kommenden Winter zu überstehen. In Neustadt gibt es heute eine Premiere. Zwei junge Neustädter haben den ersten CSD in der Stadt organisiert. Mehr dazu von Christiane Hampe.
7: Die Organisatoren in Neustadt wollen mit ihrem Demozug durch die Innenstadt ein Zeichen für Vielfalt, Akzeptanz und Sichtbarkeit der queeren Szene setzen. Der CSD in Neustadt ist übrigens der einzige in Ostholstein. Ministerpräsident Daniel Günther hat ja in diesem Jahr für alle CSDs in Schleswig-Holstein die Schirmherrschaft übernommen. Morgen ist übrigens auch Pride Day in Husum. Nach Gottesdienst und Umzug gibt's ein Picknick im Schlosspark und da wird Daniel Günther dann auch dabei sein.
6: Nach fast 24 Stunden ist die A7-Anschlussstelle Neumünster Süd wieder frei. Dort war gestern früh ein Sattelzug in einer Kurve eine Böschung runtergekippt. Die aufwendigen Bergungsarbeiten dauerten dann bis in die Nacht. So lange war die Anschlussstelle in Richtung Hamburg voll gesperrt. Raketen auf dem Spielfeld, Platzsturm, Polizeieinsatz. Das Derby in der ersten DFB-Pokalrunde zwischen Waldhof Mannheim und Kaiserslautern ist am Abend komplett eskaliert. Mehr als 80 Menschen wurden bei den Ausschreitungen verletzt, darunter 33 Polizisten. Am Ende setzte sich Kaiserslautern mit 1:0 nach Verlängerung durch. Außerdem gewann Frankfurt mit 11:0 bei Fünftligist St. Tönis. Stuttgart setzte sich mit 4:0 in Rostock durch und Karlsruhe gewann in Münster mit 2:1.
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8: Das Schleswig-Holstein-Wetter heute am Samstag. Es gibt Schauer und einzelne Gewitter, aber bis zu 20 Grad und der RSH 3-Tage-Trend. Morgen am Sonntag wird es freundlicher, aber ist es auch windig bei bis zu 20 Grad. Montag bleibt es trocken bei bis zu 21 Grad und der Dienstag bringt viel Sonne, trockene Luft und bis zu 24 Grad.
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8: 112 Jahre Berufsfeuerwehr, also 112. Wenn das keine passende Jubiläumszahl ist, gefeiert wird heute im Gefahrenabwehrzentrum in Neumünster. Ab 11 Uhr zeigen Feuerwehr, Polizei, Rettungsdienste, THW und Bundeswehr ihre Fahrzeuge und ihre Arbeit. Und wir sprechen gleich drüber hier in der Endlich Samstagshow bei RSH. Guten Morgen.
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0: Paw Patrol Film, Bottle Up, gleich in voller Länge hier im Best Musik Mix für Schleswig-Holstein. Frank Bremser hier, große Freude in Neumünster, 112, also 112 Jahre Berufsfeuerwehr heißt es dort. Und bei mir ist jetzt Alex, der Pressesprecher der Berufsfeuerwehr in Neumünster. Sag mal Alex, was geht denn heute bei euch?
1: Genau, richtig. Wir feiern unser 112-jähriges Jubiläum der Berufsfeuerwehr Neumünster. Mhm. Und das feiern wir natürlich nicht alleine. Wir haben uns natürlich tatkräftige Unterstützung geholt.
0: Ja.
1: Durch unsere ehrenamtlichen Kräfte, die hier sowieso auch in Neumünster natürlich sind. Also vom, ja, von der Regieeinheit über Malteser, DRK, THW Neumünster ist auch natürlich mit dabei. Wir haben eine wunderbare historische Ecke hier mit alten Fahrzeugen aus der Vergangenheit,
0: cool.
1: Die wir hier mit zeigen und präsentieren durch unseren Förderverein, die das alles wunderbar organisiert haben. Und natürlich noch viel, viel mehr wird hier geboten. Also auch die Landespolizei ist mit vor Ort, die Bundespolizei. Aber so viel kann ich gar nicht aufzählen, wie hier auf jeden Fall vertreten sein wird.
0: Also alles Blaulichtige.
1: Alles Blaulichtige, genau, richtig.
0: Wo finden wir euch denn in Neumünster heute ab 11?
1: Genau, und zwar geht das in die Färberstraße 105 bis 107. Das ist das Gefahrenabwehrzentrum in Neumünster gegenüber von unserem Stadtwald. Und natürlich auch die Parkplatzsituation haben wir auch geklärt. In der Bachstraße sind super Parkmöglichkeiten und somit mussten wir auch die Färberstraße sperren, dass natürlich dann die ganzen Fußgänger von da aus dann auch problemlos dann zu unserem Gelände laufen können.
0: Alex, super genial. Heute also von 11 bis 16 Uhr. 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
1: Schleswig-Holstein.

0: Ist das cool, was alles los ist bei uns im schönsten Bundesland der Welt? Hier ist die Endlich Samstagshow bei RSH mit Frank Bremser. Guten Morgen. Ja, wie sieht denn euer Frühstückstisch eigentlich aus? Da gibt es ja mittlerweile so viele Proteinprodukte. Sogar mein 12-jähriger Sohn sagt immer, Papa, kannst du mir was mit Protein mitbringen aus dem Supermarkt? Das ist totaler Hype. Ja, und in unserer Comedy, Die Welt in 30 Sekunden, hat man sich dieses Themas mal angenommen. Und es ist wirklich sehr lustig. In der nächsten halben Stunde dranbleiben.
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0: Unser Schleswig-Holstein-Wetter in der RSH endlich Samstag-Show. Ist es heute am Samstag schaurig, also es gibt mal einen Schauer, es gibt auch mal Gewitter, aber bis zu 20 Grad und der RSH 3-Tage-Trend. Morgen am Sonntag wird es freundlicher, aber windig bei bis zu 20 Grad. Montag bleibt es trocken bei bis zu 21 Grad und der Dienstag, der bringt viel Sonne, trockene Luft und bis zu 24 Grad.
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0: Schönen guten Morgen. Ich hoffe, der Kaffee schmeckt und die Brötchen sind nicht angebrannt. Hier ist die endlich Samstagshow bei RSH mit Frank Bremser und dem besten Musikmix für Schleswig-Holstein. Frühstück bei euch jetzt gerade, ja? Früher war ja ein Pudding noch ein Nachtisch. Heute hat er High Protein, macht Muskelversprechen und schaut dich im Kühlregal an wie ein Personal Trainer.
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2: Klingt wie eine nordische Gottheit und wird von vielen Fitnessfans auch so verehrt. Skyr. Skyr ist aber nur eine Milchpampe aus Island mit wenig Fett und viel Protein. Es ist ein Hype. Inzwischen steht im Supermarkt ja an jedem Produkt mit extra viel Protein. Das kann man auch auf Erdnüsse schreiben. Hüttenkäse heißt dann High Protein Cheese Cream. Und die Kollegen essen bei der Arbeit statt einem Brot ihren High Protein Vanilla Flavored Porridge mit Dattelmus. Und abends an der Bar machst du ein bisschen Joghurt in deinen Espresso Martini. Schon ist es ein Proteinshake. Davon kriegst du dann auch keinen Kater, sondern Muskelkater. Leider musst du dich ja zum Fitbleiben immer noch selbst bewegen. Sonst gibt's auch keine Muckis und wir kriegen im schlimmsten Fall irgendwann den Skierbecher nicht mehr auf.

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1: 5:09. Ich bin Jana Klonikowski. Guten Morgen. Eine Drohung gegen Mitarbeiter einer Bank hat in Lübeck zu einem SEK-Einsatz geführt. Gegen 10 Uhr war der Anruf gestern bei der Polizei eingegangen und der Einsatz zog sich dann den ganzen Tag über hin, Mia Hehn.
2: Ja, allerdings hatten die Beamten recht schnell einen Verdächtigen im Visier. Ein SEK nahm ihn im Ratzeburger Umland fest. Danach wurden sein Haus und Grundstück durchsucht. Dabei fanden die Einsatzkräfte diverse Schusswaffen, Waffenteile und Munition. Alles wurde sichergestellt. Erst gegen kurz vor 20 Uhr war der Einsatz beendet. Die Hintergründe und mögliche Motive für die Androhung sind noch nicht bekannt. Die Ermittlungen dazu laufen.
1: 112 Jahre Feuerwehr Neumünster. Dieses besondere Jubiläum soll heute groß gefeiert werden. Und das nicht nur mit einem offiziellen Festakt, sondern auch mit vielen Mitmachaktionen auf einer großen Blaulichtmeile in der Färberstraße, sagte uns Alexander Benecke-Blüher von der Feuerwehr Neumünster.
3: Die Berufsfeuerwehr wird sich präsentieren, die Freiwilligen Feuerwehren der Stadt, die Katastrophenschutzeinheiten, die Hilfsorganisation, die Landespolizei ist hier mit vor Ort, die Bundespolizei, die DLRG ist auch mit dabei. Wir werden eine historische Ecke haben, das heißt mit historischen Fahrzeugen, mit historischer Technik, um einfach mal zu zeigen, was ist denn überhaupt auch in den letzten 112 Jahren so passiert.
1: Außenminister Wadephul ist aktuell in der Ukraine. Hauptthema seiner Gespräche da ist, wie Deutschland die Ukraine weiter militärisch unterstützen kann gegen die brutalen russischen Angriffe. Gestern sind allein bei Drohnenangriffen auf ein Einkaufszentrum im Süden der Ukraine 15 Menschen getötet worden. Bei dem DFB-Pokalspiel zwischen Waldhof Mannheim und Kaiserslautern hat es am Abend Ausschreitungen gegeben. Raketen flogen auf den Platz, dann stürmten Fans das Spielfeld. Die Polizei kam mit Pferden dazu, um für Ordnung zu sorgen. Das Spiel wurde für etwa eine halbe Stunde unterbrochen. Mehr als 80 Menschen wurden verletzt. Baden-Württembergs Innenminister Hagel verurteilt die Ausschreitungen scharf. Am Ende setzte sich Kaiserslautern nach Verlängerung mit 1:0 durch. Und die weiteren Ergebnisse im DFB-Pokal? Rostock-Stuttgart 0:4, Münster-Karlsruhe 1:2 und St. Tönes-Frankfurt 0:11. Zum ersten Mal seit 16 Jahren sind Deutschlands Springreiter wieder Weltmeister. Bei der Heim-WM in Aachen triumphierte die Equipe aus Markus Ehning, Sophie Hinners, Daniel Deusser und Richard Vogel. Schon nach 3 von 4 Startern war die deutsche Mannschaft nicht mehr einzuholen.
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4: Das ist der Herbst.
5: Fühlt sich so an, ne? Ja, es ist wirklich recht durchwachsen heute bei uns in Schleswig-Holstein. Sonne, Wolken und auch Schauer wechseln sich ab. Kann auch mal ein bisschen gewittrig sein und Wind, der mischt im Tagesverlauf auch noch mit. Das Ganze bei 17 bis 20 Grad. Wenigstens die Temperaturen gehen noch einigermaßen. Im Moment aber 16 Grad in St. Peter-Ording an der Therme. 14 sind es bei euch in Friedrichstadt beim Schulzentrum und 15 Grad auf Nordstrand bei der Schäferei. Der RSH-3-Tage-Trend. Morgen am Sonntag relativ ähnlich. Sonne und Wolken im Mix. Kann auch mal ein Schauer oder ein Gewitter dabei sein bei bis zu 20 Grad. Zum Start in die Woche dann etwas trockener bei um die 21 Grad.
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4: Schleswig-Holsteins bester Verkehrsservice. Achtung bei euch auf der A7 Hamburg Richtung Hannover. Da liegen Gegenstände zwischen Waldeshof und Hausbruch. Und Rehe laufen bei euch im Kreis Dithmarschen-Kleinrade. Beide Richtungen vorsichtig fahren in Höhe des Waldstücks zwischen Süderhastedt und Frehstedt. Christian hier, wer ist jetzt bei uns? Hallo.
7: Hallo, hier ist Vanessa.
4: Vanessa.
7: Ich wollte einmal melden, dass die B77 zwischen Nebenstedt und dem Kanaltunnel voll gesperrt ist wegen einem Unfall.
4: Der LKW, der da liegt?
7: Weiß ich nicht, auf jeden Fall geht's nicht vorwärts.
4: Okay, sag nochmal genau, welche Höhe und welche Richtung?
7: Kurz nach der Nebenstedter Abfahrt Richtung Kanaltunnel.
4: Alles klar, Vanessa, vielen Dank für die Info. Ne? Blitzer haben wir aktuell noch keine, das kann ja gar nicht sein. Wenn ihr welche entdeckt, dann ruft mal gerne durch kostenlos 08000 774 774. Vielen Dank und gute Fahrt.
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4: Hallo.
5: Hallöchen.
4: Wie war die erste Woche nach den Ferien?
5: Ach, man ist doch immer schneller wieder dabei, als man ja eigentlich möchte.
4: Du bist wieder fertig.
5: Ja, wirklich.
4: Habt ihr denn Lust, heute loszugehen?
5: Ja.
4: Mit der Family. Gibt wieder viel Schönes heute Abend. Da gehe ich zum Beispiel hin ins Parkfunk im Stadtpark Norderstedt.
5: Oder der Stoppelmarkt in Barmstedt. Oder 1000 Flohmärkte, zum Beispiel auch im Freibad Tim Aspe.
4: Und es gibt ja noch viel mehr. Die Highlights für euer Wochenende
5: haben wir gleich hier.
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0: Yeeha! Endlich Wochenende. RSA hier am Samstag mit Jasmin Malt und Christian Licken. Wie war die erste Woche nach den Ferien?
1: Ach Gott.
0: Jasmin ist schon wieder völlig fertig.
1: Ich bin fertig, aber ich hab's trotzdem. Ich liebe es trotzdem sehr. Ich arbeite ja in der Schule und es macht mir einfach Spaß.
0: Ja? Ja. Und jetzt ist Wochenende. Und bei euch so? Habt ihr das Schönes vor an diesem Wochenende? Unsere RSH-Reporter waren im Land unterwegs, haben die Highlights für euch zusammengefasst. Und da geht's zuerst in die Propstei, Leon Thomsen. Da gehen jetzt zwar die Korntage zu Ende mit diesen geilen vielen Strohfiguren, aber das nächste Highlight wartet schon, ne?
2: Ja, für alle Nostalgie-Fans findet heute und morgen jeweils von 10 bis 17 Uhr in Krokau das Ostsee-Traktorentreffen statt. Der Verein Oldtimer-Freunde lädt dazu ein, 100 Jahre alte Landtechnik zu bestaunen. Von herrlich knatternden Treckern, Pflügen mit Pferd bis zu alten Mähdreschern, da wartet echt ein richtig buntes Programm auf euch.
1: Ja, cool. Dann gucken wir mal in den Süden von Schleswig-Holstein nach Barmstedt. RSH-Reporter Sascha Kropf, was da los?
3: Ja, der traditionelle Stoppelmarkt bringt ab heute 14 Uhr bis einschließlich Montag Volksfeststimmung in die Stadt mit zahlreichen Buden, Fahrgeschäften und Unterhaltung für die ganze Familie. Und auf der Bühne ist auch für Action gesorgt, unter anderem mit einem Helene Fischer-Double.
0: Hey, atemlos durch die Nacht in Barmstedt. Dann drehen die Flohmärkte jetzt nochmal zum Herbstbeginn richtig auf bei uns in Schleswig-Holstein. Mike Schüler, oder?
4: Oh ja, es finden so viele Flohmärkte statt. Kurzer Überblick, alleine für morgen in Koldenbüttel darf fleißig gefeilscht werden. Schatzsucher sind auch auf dem Niendorfer Balkon in idyllischer Kulisse direkt an der Ostsee her. Herzlich willkommen. Kleidung, Spielzeuge und Co. gibt's auch in Havetoft und sogar im Freibad Tim Aspel findet ein Flohmarkt statt. Da sogar mit Sommerfest. Es gibt Zuckerwatte, Popcorn, eine Tombola und eine Hüpfburg.
1: Ich wüsste gar nicht, wo ich zuerst hin sollte an diesem Wochenende. Mega!
0: Die Highlights für euer Wochenende haben wir nochmal kompakt zusammengefasst online auf rsh.de
1: und auf Insta.

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1: Vielleicht startet ihr auch gerade mit dem Hund in die Morgenrunde. Heute mit Regenjacke oder was da los?
0: Ja, könnte vielleicht auf jeden Fall mitnehmen. Ne? Es ist ein bisschen durchwachsen heute bei uns in Schleswig-Holstein. Sonne, Wolkenschauer und auch kleinere Gewitter gibt's heute im Mix. Im Laufe des Tages frischt auch der Wind noch etwas auf, gerade bei euch an den Küsten. Das Ganze bei 17 bis 20 Grad. Im Moment haben wir 14 Grad in Haresley auf dem Marktplatz, 16 sind es bei euch in Büsum am Hafen und 15 Grad in Schwarzenbeek auf dem Sportplatz. Der RSH 3-Tage-Trend. Morgen am Sonntag ja, recht ähnlich. Sonne und Wolken klatschen sich da ab für euch. Kann auch mal ein Gewitter dabei sein, bis zu 20 Grad. Der Wochenstart auch weiterhin wechselhaft, aber ein bisschen trockener, 17 bis 21 Grad.
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1: Schleswig-Holsteins bester Verkehrsservice. Wir haben einen LKW-Unfall leider bei euch auf der B77. Deswegen ist die voll gesperrt zwischen Jevenstedt und Westerrönfeld. Ansonsten heute Morgen aber alles soweit ganz entspannt. Die meisten Blitzer nur bei RSH. Altenkirchen steht einer. Kieler Straße beim Friedhof. Und Björn, du hast auch noch einen. Wo steht der?
9: B404 unterm Fernsehturm Kiel-Ortsausgang.
1: Alles klar, Björn. Vielen Dank für die Info. Wenn ihr auch noch was entdeckt, wäre total nett, wenn ihr auch kurz durchruft hier. Ganz entspannt und kostenlos 08000 774 774. Vielen Dank.
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0: Achtung Autofahrer, der RSH-Verkehr. Bei euch laufen Rehe auf der A7. Bitte vorsichtig fahren. In beiden Richtungen zwischen Schleswig-Jagel und Schubi laufen mehrere Rehe. RSH hier am Samstag mit Jasmin Malten und Christian Degen und coolem, gute Laune, funky Sound aus London. Moss Kenner, Rhythm Unknown. Gallo neu in Schleswig-Holsteins besten Mix. Gleich hier für euch bei RSA.
1: Wie war denn die erste Woche Schule so? War es auch wieder so teuer?
0: Also meine Tochter studiert ja jetzt.
1: Ah, cool. Das hört sich jetzt auch nicht so günstig an.
0: Nicht so richtig.
1: Ja, Schulstart heißt eben für viele alles neu. 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
1: 5:10. Ich bin Jana Klonikowski. Guten Tag. Eine Drohung gegen Mitarbeiter einer Bank in Lübeck hat einen großen SEK-Einsatz ausgelöst. Die Spezialkräfte konnten gestern im Ratzeburger Umland einen Verdächtigen festnehmen. Bei der Durchsuchung seines Hauses und Grundstückes wurden mehrere Schusswaffen, Waffenteile und Munition gefunden. Alles wurde sichergestellt. Die Ermittlungen zu den Hintergründen laufen. Am Fähranleger Wischhafen ist eine Frau zwischen zwei Autos eingeklemmt worden. Die 67-Jährige wurde dabei schwer verletzt. Sie wurde mit dem Rettungshubschrauber ins Krankenhaus geflogen. Laut Polizei hatte offenbar gestern Nachmittag ein Autofahrer beim Warten an der Fähre aus Versehen Gas gegeben und hatte drei Autos vor ihm ineinander geschoben. In Neustadt gibt es heute eine Premiere. Zwei junge Neustädter haben den ersten CSD in der Stadt organisiert. Mehr dazu von Christiane Hampe.
2: Die Organisatoren in Neustadt wollen mit ihrem Demozug durch die Innenstadt ein Zeichen für Vielfalt, Akzeptanz und Sichtbarkeit der queeren Szene setzen. Der CSD in Neustadt ist übrigens der einzige in Ostholstein. Ministerpräsident Daniel Günther hat ja in diesem Jahr für alle CSDs in Schleswig-Holstein die Schirmherrschaft übernommen. Morgen ist übrigens auch Pride Day in Husum. Nach Gottesdienst und Umzug gibt es ein Picknick im Schlosspark und da wird Daniel Günther dann auch dabei sein.
1: Bundesjustizministerin Hubig will den Schutz queerer Menschen ins Grundgesetz schreiben. Artikel 3 verbietet ja, Menschen etwa aufgrund ihres Geschlechts, ihrer Herkunft oder ihrer Religion zu diskriminieren. Hubig spricht sich in der Rheinischen Post dafür aus, da auch explizit die Diskriminierung aufgrund der sexuellen Identität zu verbieten. Die SPD-Ministerin hält das für ein kraftvolles Zeichen. Mit einem deutlichen Sieg hat die SG Flensburg-Handewitt die Vorbereitung auf die neue Handballsaison abgeschlossen. Gegen Louis Lund aus Schweden gab es einen 50-21 Erfolg. Mit einem Etat von rund 11 Millionen Euro startet die SG in die neue Saison. Erklärtes Ziel ist die Champions League-Teilnahme im nächsten Jahr. SG-Geschäftsführer Holger Glandorf.
3: Die Jungs haben hart gearbeitet im Sommer. Sie haben einige Stellschrauben gedreht, haben auch einen Torwarttrainer dazu bekommen, der gerade unsere Torhüter betreut. Und ich glaube, wenn alle gesund bleiben, können wir wie viele Mannschaften auch um diese Platzierung mitspielen. Und dafür wollen wir alles geben.
1: Und auch der THW Kiel hat sein letztes Testspiel gewonnen mit 42-32 gegen Pick Saget.
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4: Also irgendwie ganz nett, nicht so richtig heiß. Ne?
5: Also, nö, ja, oder? Genau. Also Sonne, Wolken, so ein paar kleine Schauer, vielleicht auch mal ein Gewitter mischen mit heute bei uns in Schleswig-Holstein. Im Tagesverlauf nimmt dann der Wind noch so ein bisschen zu, gerade bei euch an den Küsten, das Ganze bei um die 20 Grad. Im Moment haben wir 16 Grad in Malente im Wildpark, 14 sind es in Langstedt beim Gemeindehaus und 15 Grad bei euch in Handewitt bei der Freiwilligen Feuerwehr. Da ist heute Tag der offenen Tür, geht jetzt los um 10 mit ganz vielen Aktionen für Groß und Klein. Die zeigen da Einsatzübungen, Autozerschneiden, Rauchgasexplosion und so. Also richtig, richtig cool. Die freuen sich alle, wenn ihr da mal vorbeikommt. Der RSH 3-Tage-Trend. Morgen am Sonntag relativ ähnlich. Sonne, Wolken im Mix. Kann auch mal ein Schauer oder ein Gewitter dabei sein. Bei bis zu 20 Grad. Zum Start in die neue Woche dann ein bisschen trocken, aber um die 21 Grad.
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4: Schleswig-Holsteins bester Verkehrsservice. Die B77 ist leider immer noch gesperrt in Zehoe-Rendsburg zwischen Jevenstedt und Westerrönfeld wegen des Unfalls mit dem LKW in beiden Richtungen. Und die meisten Blitzer nur bei RSH Kiel. Prezer Straße steht einwärts beim Supermarkt. Bei euch B77 Rendsburg Richtung Itzehoe kurz hinter dem Flughafen. B404 Kiel Richtung Berg der Heide zwischen Theodor-Heuss-Ring und Molfsee beim Fernsehturm. Und Aiden, du hast auch noch einen. Wo steht der?
6: Altenkirchen, Ille Straße,
4: ja.
6: Richtung Autobahn, Ende Friedhof.
4: Alles klar. Aiden, ja, danke. Ne? Gute Fahrt dir, mein Lieber. Habt ihr auch noch was? Dann wird's total nett, wenn ihr euch kurz meldet hier. Ganz entspannt und kostenlos. 08000 774 774. Vielen Dank.
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4: Hey, Hände hoch!
5: Wochenende!
4: Ein ganz besonderes Wochenende. An diesem Wochenende wird Schleswig-Holstein 80 Jahre alt.
5: Happy Birthday!
4: Svea hört uns in Kiel. Was wünschst du Schleswig-Holstein?
8: Ich wünsche Schleswig-Holstein, dass die Leute nach wie vor hier so happy sind, die hier wohnen und dass es alles so weitergeht wie bisher.
5: Das ist total süß, Svea. Und ihr, was wünscht ihr Schleswig-Holstein zum 80. Geburtstagswünsche nehmen wir natürlich sehr gerne entgegen per WhatsApp.
4: 0431 98 698 und dreimal die 0.

0: Pharrell durch den schönsten Tag der Woche. Mhm. Schön, dass ihr uns hört. Der RSH hier mit Yassin Malten und Christian Bleken. Gleich für euch ganz neu. Der Mann, der eine obsessive Leidenschaft für Eis hat. Bestellt in der Eisdiele, sagt er, mindestens immer 3 Kugeln. Nico Santos. Why don't you stay? 'Cause since you walked away, why don't you stay? Ganz neu in Schleswig-Holsteins besten Mix. Gleich hier für euch bei RSA.
1: Wir haben ja so viele coole Vereine in Schleswig-Holstein. Einer davon ist der SV Neukirchen und der feiert heute 100-jähriges Jubiläum.
0: Hey.
1: Ja, wir sagen Happy Birthday. Und nur mal so, weil wir ja mehrere Neukirchen haben im Land, es ist das Neukirchen zwischen Heiligenhafen und Oldenburg an der Ostsee.
0: Genau, bei uns ist der zweite Vorsitzende des Vereins, Oliver Schwarz. Oliver, heute ihr fahrt richtig dickes Programm auf, ne?
2: Also das ist natürlich ein historisches Jubiläum und wir haben natürlich großes Vor. Los geht es mit einem Herrenfußballturnier. Unsere ganzen Sportsparten präsentieren sich und laden auch den ganzen Tag über zum Mitmachen ein. Und wir haben natürlich auch ein fantastisches und buntes Rahmenprogramm zusammengestellt, unter anderem auch mit dem Feller for Kids e.V. Die haben uns Hüpfburgen gestellt, Aquasorb, Wasserrutsche. Also für die Kinder ist da auf jeden Fall das Passende dabei.
1: Super cool. Und wie es sich bei einer Vereinsparty gehört, heute Abend wird dann krachend gefeiert und verhungern muss auch keiner, ne Olli?
2: Genau so ist das. Keiner wird da hungrig nach Hause gehen, das kann ich dir versprechen. Wir haben Foodtruck an Bord, wir haben Pizzastand, wir haben den Schwenkgrill, Pommes, Kaffee und Kuchen, Eis wird es geben. Und wir freuen uns natürlich auch, dass unsere ortsansässige Jugendfeuerwehr frische Waffeln anbieten wird.
0: Lecker, Olli, vielen Dank. Also heute 100 Jahre SV Neukirchen. Das wird krachend gefeiert auf dem Sportplatz in Neukirchen an der Ostsee.
1: Kommt vorbei, feiert mit, denn zusammen sind wir Schleswig-Holstein.

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8: Heute Morgen auch eine kleine Runde laufen geht, also Wetter ist eigentlich ganz angenehm.
9: Ja, ne? Also ein bisschen durchwachsen ist es heute bei uns in Schleswig-Holstein. Wolken, kleine Schauer zwischendurch, aber auch Sonne geben sich die Klinke in die Hand bei angenehmen 17 bis 20 Grad. Im Moment haben wir 15 Grad in Grömitz auf der Seebrücke, 17 sind es bei euch in Meldorf am Rathaus und 16 Grad in Flensburg an der Hafenspitze. Da ist ja heute großes Drachenbootrennen, ne? Meine Schwester sitzt da auch mit in dem Boot.
8: Ach, Drachen?
9: Bin gespannt. Ja, genau. Das hast du jetzt gesagt, nein. Gott sei Dank. Ich bin gespannt, was sie nachher erzählt. Auf jeden Fall ist immer richtig was los, da freut man sich, wenn ihr mal vorbeiguckt. Der RSH-3-Tage-Trend. Morgen am Sonntag ziemlich ähnlich. Sonne und Wolken klatschen sich da ab für euch. Kann mal so ein bisschen gewittern oder auch einen Schauer geben, mal bis zu 20 Grad. Der Wochenstart weiterhin wechselhaft. Bisschen trockener bei 17 bis 21 Grad.
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8: Die B77 ist leider immer noch gesperrt bei euch. In beiden Richtungen zwischen Jevenstedt und Westerrönfeld nach dem Unfall mit dem LKW. Und dran denken, in Neustadt heute Christopher Street Day, deswegen bis zum Nachmittag weiträumig Sperrung in der City. Und die meisten Blitzer nur bei RSH. Auf der B76 Eckernförde Richtung Schleswig am Ortseingang Schleswig. Dann Kaltenkirchen, Kieler Straße Richtung Autobahn beim Friedhof. In Kiel, Prizer Straße Richtung City beim Supermarkt. B77 Rendsburg Richtung zu Hoch, kurz hinter dem Flughafen. Und Björn, du hattest auch noch einen. Wo steht der?
10: B404 unterm Fernsehturm Kiel-Ausgang.
8: Wunderbar, Björn. Vielen Dank fürs Bescheid sagen. Danke auch, liebe Laura, Steven, Jessica und Aiden. Habt ihr auch was? Dann wäre total nett, wenn ihr kurz mal durchklingelt. Ich stehe hier kostenlos 08000 774 774. Vielen Dank.
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4: Hallo?
5: Ja, hier ist der Patenonkel von der kleinen...
4: Moin.
5: Ja, moin. Und ich hatte mit ihr gerade so einen ganz tollen Austausch. Und da hat sie mich gefragt, sag mal, Onkel, ist der Sand in der Kita, ist der eigentlich auch vegan? Und die Frage fand ich so gut.
4: Das ist Spielsand. Der wurde extra als Spielsand bestellt.
5: Ja.
4: So ist meine Information.
5: Ja, aber ist ja oft so, dass da auch Muschelreste mit zerkleinert reinkommen und dann ist er ja nicht mehr vegan, ne?
4: Dann gebe ich mal das an die Leitung weiter.
5: Ja, man kann ja nicht immer nur alle Zuständigkeiten abwälzen, ne? Man muss ja auch selbst mal... Ja, also irgendwie habe ich das Gefühl, Sie sind wie so eine energetische Quelle und Sie können so meine Gedanken lesen. Verstehen Sie?
4: Ja, das kann ich.
5: Sie kommen mir vor wie so eine energetische Absaugstation, also als würden Sie meine Gedanken lesen können. Können Sie das echt?
4: Ja, ich kann ein paar Sachen. Die andere nicht können, das stimmt.
5: Also wirklich, also Sie haben so einen Draht, ja?
4: Also das direkt nicht, nee.
5: Ja,
4: das,
5: okay.
4: Also, das könnte mein Bruder.
5: Nee, im Ernst, oder was? Ist so ein Familientalent,
4: ja,
5: oder wie?
4: Ja.
5: Aber dann können Sie doch vielleicht auch, wenn Sie sich mal an den Sand begeben, ja, und die Energie sozusagen aufnehmen, dann werden Sie doch wissen, ob es veganer Sand ist oder nicht.
4: Nee, das kann ich nicht.
5: Einfach die Hände drüber halten und fragen, nee. Sand, bist du vegan?
4: Nein, das kann ich nicht. Ich muss jetzt auch, wir haben ein Kinderfest, wir müssen hier vorbereiten.
5: Okay, aber wissen Sie, was ich gerade denke, hier ist der RSH-Telefonschreck und Ihre Kollegin lassen ganz lieb grüßen. Hallo, hier ist Frank Bremser, moin.
4: Nein!
5: Hallo, moin.
4: Nee, ich glaube, ich werde nicht wieder hier.
5: Bianca, ist das so, dass du die Kollegin auch ganz gerne mal ein bisschen reinlegst?
4: Ja. Oh, das fand ich andauernd.
5: Ja, hast es ja verdient.
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8: 5:11. Ich bin Jana Klonikowski. Guten Tag. Straßen und Parkplätze weg und dafür mehr Grün. So stellt sich Städtetagspräsident Burkhard Jung unsere Städte in Zukunft vor. Der Leipziger OB fordert mehr Geld für den Hitzeschutz und ein Umdenken bei der Verkehrsplanung. Er sagte der neuen Osnabrücker Zeitung, jeder Baum ist ein Segen für die Stadt und anderes müsse dann weichen. Zitat, sechsspurige Straßen in Städten können nicht mehr länger die Lösung sein. Jung setzt vielmehr auf Carsharing, Jobräder und den ÖPNV. Eine Drohung gegen Mitarbeiter einer Bank in Lübeck hat einen großen SEK-Einsatz ausgelöst. Die Spezialkräfte konnten im Ratzeburger Umland gestern einen Verdächtigen festnehmen. Bei ihm wurden diverse Schusswaffen, Waffenteile und Munition gefunden. Die Ermittlungen zu den Hintergründen laufen. 112 Jahre Feuerwehr Neumünster. Dieses besondere Jubiläum soll heute groß gefeiert werden. Und das nicht nur mit einem offiziellen Festakt, sondern auch mit vielen Mitmachaktionen auf einer großen Blaulichtmeile in der Färberstraße, sagte uns Alexander Benecke-Blüher von der Feuerwehr Neumünster.
9: Die Berufsfeuerwehr wird sich präsentieren, die freiwilligen Feuerwehren der Stadt, die Katastrophenschutzeinheiten, die Hilfsorganisation, die Landespolizei ist hier mit vor Ort, die Bundespolizei, die DLRG ist auch mit dabei. Wir werden eine historische Ecke haben, das heißt mit historischen Fahrzeugen, mit historischer Technik, um einfach mal zu zeigen, was ist denn überhaupt auch in den letzten 112 Jahren so passiert.
8: 7 Siege in 8 Testspielen. Das ist die Bilanz der Saisonvorbereitung der SG Flensburg-Handewitt. Beim letzten Test in heimischer Halle gab es ein 20:21 gegen Louis Lund aus Schweden. Und das Faninteresse ist auch vor der neuen Saison hoch, sagte uns SG-Präsident Dirk Schmeschke.
10: Diese Fannähe, die uns eigentlich auszeichnet, aber auch die Treue der Fans, das ist schon einmalig. Im Sitzplatzbereich sind wir komplett ausverkauft. Wir haben mehr als 1000 auf der Warteliste, die nicht nur für eine Karte anfragen, sondern für zwei. Und der Zuspruch, den müssen wir uns bewahren und den müssen wir uns unbedingt erhalten, weil das zeichnet uns aus. Unser Publikum ist schon einmalig und dafür sind wir auch bekannt in Europa.
8: Und auch der THW Kiel hat die Vorbereitung mit einem Sieg beendet. Gegen Pick Saget gab es ein 42:32.
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11: Ja, heute für euch 112 Jahre Freiwillige Feuerwehr Neumünster. Wetter ist schön.
8: Ja, Sonne und ein paar Wolken und auch ein paar kleine Schauer klatschen sich heute ab. Bei uns in Schleswig-Holstein im Tagesverlauf kann auch mal ein kleines Gewitterchen mitmischen und auch der Wind noch so ein bisschen frischer, aber um die 20 Grad heute. Im Moment haben wir 17 Grad in Lübeck im Stadion, 14 sind es bei euch in Heide beim Standesamt und 16 Grad in Leck am Schwimmbad. Der RSH 3-Tage-Trend. Morgen am Sonntag relativ ähnlich. Sonne und Wolken gemixt, kann mal ein Schauer oder ein Gewitter dabei sein bei bis zu 20 Grad. Zum Start in die neue Woche dann ein bisschen trockener, aber um die 21 Grad.
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11: Achtung auf der A20 in beiden Richtungen. Da laufen Fußgänger bei euch zwischen Rastplatz Kronberg und Geschendorf. Und jetzt geht's langsam los mit Stau auf der A1 Fehmarn Richtung Lübeck ab Scharbeutz. 3 Kilometer in der Baustelle, halbe Stunde plus. Auf der A1 Auf der A1 Lübeck Richtung Hamburg. Ab Bild steht 4 Kilometer, dauert 10 Minuten länger. Thomas, was hast du für uns?
12: Christian, Stau für dich. A7 Richtung Süden, ab dem Stellingentunnel jetzt schon.
11: Ja, oha.
12: Geht nur ein Schritttempo voran.
11: Bis zum Tunnel, bis zum anderen Tunnel, Elbtunnel.
12: Gehe ich von aus und auch noch weiter. Also wir stehen jetzt gerade hinterm Stellingentunnel Richtung Süden.
11: Alles klar. Letzte Info gerade, es dauert leider eine halbe Stunde länger. Und auf der A1 hoch Richtung Flensburg vor dem Elbtunnel 4 Kilometer braucht ihr eine Viertelstunde. Die B77 immer noch gesperrt leider in beiden Richtungen zwischen Jevenstedt und Westerrönfeld nach dem Unfall mit dem LKW. Und die meisten Blitzer nur bei RSH B76, erkannt Förderrichtung Schleswig am Ortseingang. Kaltenkirchen, Kieler Straße Richtung Autobahn beim Friedhof. Bei euch Kiel-Prezer Straße Richtung City beim Supermarkt. B77, Rendsburg Richtung Itzehoe kurz hinter dem Flugplatz. Und B404, Kiel Richtung Bad der Heide zwischen Theodor-Heuss-Ring und Molfsee beim Fernsehturm. Wo es geht?
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11: Hey, schönes Wochenende.
13: Schönes Wochenende.
11: Das ist ein richtig cooler Job für eure Kiddies vielleicht. Erschrecker im Halloween-Haus in Bostedt.
13: Christian haben sie ja abgelehnt. Zu gruselig.
11: Deine Mutter ist zu gruselig.
13: Nein, du bist einfach zu süß. Heute gibt es jedenfalls ein großes Casting. Wie ihr da mitmachen könnt und vielleicht schon heute Abend einen richtig coolen neuen Job habt,
11: hört ihr gleich hier bei uns.

0: der erste iPod kam, 2001. Der Song war bei vielen wahrscheinlich drauf. Atomic Kitten, Whole Again. Bei RSH am Samstag. Wir sind Jasmin Malten und Christian Blicken und das ist ein richtig cooler neuer Job. Erschrecker im Halloween-Haus.
1: Mega, hätte ich auch super gerne mal gemacht, aber ich bin ja so ein Schisser. Lieber nicht. In Borstedt suchen sie allerdings jetzt Verstärkung. Chef Oliver Kleffing ist bei uns. Olli, heute gibt es ein großes Casting. Ne? Was muss man da können?
2: Also erstmal musst du Spaß natürlich daran haben, Leute zu erschrecken. Du solltest natürlich gegenüber einer Gruppe agieren können, aber das kann man alles ausprobieren und wir bieten da sogar ein Training an, das wir im Anschluss an das Casting machen. 2 Wochen später haben wir ein professionelles Actor-Training. Da werden alle auf Stand gebracht. Also du musst eigentlich nur mitbringen, Spaß am Horror, Spaß am Erschrecken und dir vielleicht schon mal gedacht haben, wenn du in so einem Horrorfilm warst, so gruselig, das kann ich auch.
0: Ja. Muss ich da was Spezielles anziehen oder mitbringen oder wie ist das?
2: Also du kannst verkleidet kommen, wenn du möchtest. Du kannst eigene Requisiten mitbringen, aber bitte keine Waffen und Waffenreplikas. Das ist nicht so gerne gesehen. Aber wir haben auch was da. Das ist überhaupt kein Thema. Du kannst einen Schreck mitbringen, den du zu Hause geübt hast oder den du schon immer mal ausprobieren wolltest. Wenn du aber nichts hast, wir haben kleine Aufgaben, die kannst du machen. Man kriegt von uns dann direkt Bescheid, ob man dabei ist oder nicht. Wir haben dieses Jahr viele Rollen zu vergeben. Also da gibt es einiges zu tun.
1: Cool. Über 10 Rollen sucht ihr ja für eure Story Grimms Albtraum. Also Olli, vielen Dank. Das Halloween-Haus Bo steht, macht heute großes Casting im Cinestar Neumünster. Geht los.

Autofahrer. Der RSH-Verkehr bei euch sind Tiere. Auf der A1 Hamburg-Lübeck wird vorsichtig fahren in beiden Richtungen zwischen Stillhorn und dem Dreieck Norderelbe. Vorsichtig fahren auf der A1, da laufen Tiere und dann haben wir noch was. Eine fette Ölspur. Auf der A7 Hamburg in Richtung Hannover zwischen Heinfeld und Fleerstedt. Ölspur Hamburg in Richtung Hannover. Oh,

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9: Der Sommer macht irgendwie eine kleine Pause, aber ist auch mal ganz cool. So ein bisschen schönes Frisch, fühlt man sich wohl.
10: Ja, du bist ja so ein Herbstmensch.
9: Ja.
10: Ja, so ein paar Wolken, ein paar Schauer und immer wieder auch Sonne gibt es heute für uns in Schleswig-Holstein. Kann auch mal ein Gewitter mitmischen heute und auch ein bisschen Wind kommt noch dazu. Das Ganze bei 17 bis 20 Grad. Im Moment haben wir 18 Grad in Bad Segeberg bei der Feuerwehr, 16 sind es bei euch in Plön am Schloss und 17 Grad in Eckernförde bei der Bonbon-Kocherei. Der RSH, 3-Tage-Trend. Morgen am Sonntag ziemlich ähnlich. Sonne und Wolken klatschen sich da ab für euch. Kann auch mal gewittern bei bis zu 20 Grad. Der Wochenstart dann auch weiterhin wechselhaft, aber ein bisschen trockener, 17 bis 21 Grad.
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9: Und jetzt geht's richtig los mit Stau. Auf der A1 bei euch Fehmarn nach Lübeck. Abschabholz 3 Kilometer dauern, aber 30 Minuten länger. A1 Lübeck nach Hamburg. Ab Bild steht 3 Kilometer, steht ihr in einer Viertelstunde. A7 Flensburg runter Richtung Hamburg. Zwischen Stellingen und Elbtunnel 5 Kilometer, halbe Stunde plus. Auf der A7 hoch Richtung Flensburg. Vor dem Elbtunnel jetzt 5 Kilometer, dauert 20 Minuten länger. Dann die B77 Itzehoe-Rendsburg. Immer noch gesperrt zwischen Jevenstedt und Westerrönfeld nach dem Unfall mit dem LKW. Und die meisten Blitzer nur bei RSH. Bei euch B76 Eckernförde Richtung Schleswig am Ortseingang Schleswig. Dann haben wir einen in Kaltenkirchen Kieler Straße Richtung Autobahnhöhe Friedhof. Alex, du hast auch einen. Wo steht der?
11: In Wittenborn.
9: Ja.

0: von Segeberg kommst Richtung Bad Franenstadt, Ortsausgang.
1: Wunderbar, vielen Dank. Außerdem Kiel-Prezerstraße Richtung City beim Supermarkt, bei euch B77 Rendsburg Richtung Itzehoe, kurz hinter dem Flugplatz, und B404 Kiel Richtung Bad der Heide in Höhe Fernsehturm. Wo es geht? Gute Fahrt.
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0: Sonic bei RSH am schönsten Tag der Woche.
1: S-A-M-S-T-A-G.
0: Yippie! Wir sind Jasmin Malten und Christian Dicken gleich ganz romantisch. Die Liebe ist wie ein großer, langer Fluss. Mhm. Die neue von Ray Garvey, Rivers.
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0: Ganz neu in Schleppi-Joschans besten Mix. Gleich hier für euch bei RSA.
1: Können eure Kiddies kochen? Also meine ja schon. Die fanden das von Anfang an irgendwie toll, waren immer dabei. Und ja, jetzt machen die das selber ganz gut, cool, muss ich sagen. Und auch Hannes kann kochen. Hannes aus Uetersen ist 11 Jahre alt und seine Leidenschaft ist eben Kochen. Er hat uns geschrieben, weil er so gerne mal in einem Restaurant mit echten Profis zusammen kochen will.
0: Wir haben die Hebel in Bewegung gesetzt und unter der Woche stand Hannes dann tatsächlich in einer richtigen Profiküche in Bad Segeberg im Restaurant am Ilsee von Kochprofi Lutz Frank. Mit dabei war RSA-Reporter Sascha Kropf.
3: So Hannes, können wir dich irgendwie unterstützen? Was brauchst du noch an Zutaten hier?
4: Salz.
3: Salz, bitte? Noch irgendwas?
4: Nö.
3: Okay, dann will ich nicht weiter stören.
4: Ich schäle jetzt Karotten, hab eben ein bisschen Brokkoli geschnitten und dann hoffe ich gleich geht's an den Fisch.
5: Beim Fisch musst du dir gleich merken, auch für zu Hause gibt es eine 3-S-Regel. Säubern, säuern, salzen.
4: Okay.
5: Säubern ist immer ganz wichtig.
4: Mhm.
5: Säuern nicht zu viel.
4: Okay.
5: Natürlich salzen auch nicht zu viel, aber so, dass es guter Geschmack ist.
4: Okay.
5: Wenn man ein paar Mal gemacht hat, geht es gleich ein bisschen schneller, ne?
4: Ja.
5: Siehst du? Aber es ging uns damals genauso.
4: Wir braten gerade die Scholle und danach geht's ans Gemüse und dann ans Anrichten, ne?
3: Lutz, wie stellt sich uns Hannes an?
5: Hannes macht das gut, hört gut zu, er macht gut nach. Wir sind eigentlich total begeistert von ihm. Also, wenn er sich so weiter für interessiert in den Jahren, wird das mal ein sagenhaft guter Koch werden hier in Schleswig-Holstein.
3: Stunde der Wahrheit. Hannes, darfst probieren.
4: Ja.
3: Schön kross die Scholle.
4: Ja. Boah, geil.
3: Oder?
4: Mhm.
3: Hast du richtig gut gemacht.
4: Ja, ich freue mich, dass es so gut geklappt hat. Danke, RSH.
1: So gerne. Hannes aus Uetersen, 11 Jahre alt, liebt Kochen und war unter der Woche im Restaurant am Ilsee in Bad Segeberg.

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1: Achtung Autofahrer, der RSH-Verkehr. Drei Sachen haben wir gleich kurz. Alle auf der A7 Flensburg runter Richtung Hamburg. Erstmal Unfall bei euch oben zwischen Flensburg und Tarp auf der linken Spur. Dann weiter unten zwischen Quickborn und Raststätte Hollmoor westlichen Fahrzeugteile. Und dann noch ein Stück weiter unten noch ein Unfall auf der A7 zwischen Bahrenfeld und Othmarschen. Alles A7 Flensburg runter in Richtung Hamburg.

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7: 5:12. Ich bin Jana Klonikowski. Guten Tag. Straßen und Parkplätze weg und dafür mehr Grün. So stellt sich Städtetagspräsident Burkhard Jung unsere Städte in Zukunft vor. Die Einzelheiten von Anne Brauer.
8: Jeder Baum ist ein Segen für die Stadt, sagt Jung mit Blick auf die letzten Hitzewellen. Und dafür muss dann eben anderes weichen. Sechsspurige Straßen in Städten können nicht mehr länger die Lösung sein, so der Leipziger OB in der Neuen Osnabrücker Zeitung. Jung sieht Städte wie Kopenhagen oder Amsterdam als Vorbild und setzt vielmehr auf Carsharing, Jobräder und den ÖPNV. Vom Bund fordert er mehr Geld, damit sich die Kommunen an die Folgen des Klimawandels anpassen können.
7: Am Fähranleger Wischhafen ist eine Frau zwischen zwei Autos eingeklemmt worden. Die 67-Jährige wurde dabei schwer verletzt. Sie wurde mit dem Rettungshubschrauber ins Krankenhaus geflogen. Laut Polizei hatte offenbar gestern Nachmittag ein Autofahrer beim Warten an der Fähre aus Versehen Gas gegeben und hatte drei Autos vor ihm ineinander geschoben. Festakt, Blaulichtmeile mit Mitmachaktionen und Kinderprogramm. Die Feuerwehr Neumünster feiert heute ihr 112-jähriges Bestehen. Auf der Blaulichtmeile präsentieren sich neben der Berufs- und Freiwilligenfeuerwehr auch viele Hilfsorganisationen. Alexander Benecke-Blüher von der Feuerwehr Neumünster sagte uns:
9: Das Ziel ist natürlich auch, ehrenamtliche Kräfte zu bewerben und natürlich auch zu sagen: Mensch, du wohnst hier in Neumünster, hast noch kein ehrenamtliches Hobby. Mach doch mit. Wir bieten wirklich verschiedenste Spektren, ob man nun im Technikbereich bei der Regieeinheit mitmachen möchte oder in der Logistikeinheit, im Sanitätsbereich bei den Maltesern oder beim Deutschen Roten Kreuz. Es wird eigentlich von jung bis alt alles geboten.
7: Mit einem deutlichen Sieg hat die SG Flensburg-Handewitt die Vorbereitung auf die neue Handballsaison abgeschlossen. Gegen Louis Lund aus Schweden gab es einen 50:21 Erfolg. Mit einem Etat von rund 11 Millionen Euro startet die SG in die neue Saison. Erklärtes Ziel ist die Champions League Teilnahme im nächsten Jahr. SG-Geschäftsführer Holger Glandorf.
10: Die Jungs haben hart gearbeitet im Sommer. Sie haben einige Stellschrauben gedreht, haben auch einen Torwarttrainer dazu bekommen, der gerade unsere Torhüter betreut. Und ich glaube, wenn alle gesund bleiben, können wir wie viele Mannschaften auch um diese Platzierung mitspielen. Und dafür wollen wir alles geben.
7: Und auch der THW Kiel hat sein letztes Testspiel gewonnen mit 42:32 gegen Pick Saget.
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11: Heute für euch das Drachenbootrennen in Flensburg am Hafen. Wetter ist, ja, läuft.
12: Ja, es ist von allem was dabei. Heute bei uns in Schleswig-Holstein Wolken, Schauer und auch Sonne. Später auch nochmal ein bisschen Wind dazu oder mal ein kurzes Gewitterchen. Das Ganze bei 17 bis 20 Grad. Im Moment haben wir 18 Grad in Wedel beim Strandbad. 17 sind es bei euch in Norderstedt am Schulzentrum und 16 Grad in Heiligenhafen auf der Promenade. Der RSH-3-Tage-Trend. Morgen am Sonntag relativ ähnlich. Sonne und Wolken im Mix. Kann auch mal ein Schauer oder ein Gewitter dabei sein bei bis zu 20 Grad. Zum Start in die neue Woche dann ein bisschen trockener, aber um die 21 Grad.
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11: Achtung, A7 Flensburg runter Richtung Hamburg. Zwischen Flensburg und Tarp. Unfall auf der linken Spur. Und dann weiter unten zwischen Quickborn und Raststätte Hollmoor liegen Fahrzeugteile auf der A7. Stau bei euch auf der A1 Fehmarn Richtung Lübeck ab Scharbeutz 9 Kilometer 45 Minuten plus. Dann weiter A1 Lübeck Richtung Hamburg zwischen Billstedt und Norderelbbrücke 3 Kilometer Viertelstunde. A7 Flensburg runter Richtung Hamburg. Im Stellingentunnel linke Spur gesperrt, ist einer liegen geblieben. Steffen, vielen Dank für die Info. 5 Kilometer Stau, 30 Minuten leider länger. Auf der A7 Hannover hoch Richtung Flensburg, unten vor dem Elbtunnel jetzt 6 Kilometer, dauert eine knappe halbe Stunde länger. Und daran denken heute CSD in Neustadt, deswegen in der City stellenweise Sperrung. Die meisten Blitzer nur bei RSH. B76 Eckernförde Richtung Schleswig am Ortseingang Schleswig. Elke, du hast auch einen. Wo steht der?
13: In Bockhorn.
11: Ja.
13: Richtung Bad Bramstedt von Bad Segeberg kommt.
11: Und welche
13: Höhe? In Bockhorn direkt im Ort.
11: Elke, wunderbar, vielen Dank. Kaltenkirchen, Kieler Straße Richtung Autobahn beim Friedhof. Bei euch Kiel-Prezer Straße Richtung City beim Supermarkt. B77 Rendsburg Richtung Itzehoe, kurz hinter dem Flugplatz. Und B404 Kiel Richtung Bad der Heide in Höhe Fernsehturm. Wo es geht?
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11: Hey, schönes Wochenende.
12: Jawohl, schönes Wochenende.
11: Heute wartet ein wirkliches Highlight auf euch im Stadtpark Norderstedt. Es wird wieder magisch mit dem Parkfunke.
12: Der ganze Park wird eine riesige Lichtinstallation und das sieht wirklich so, so schön aus. Was das Team sich noch an kleinen Specials für euch überlegt hat, das hört ihr gleich hier.
11: Bis dahin weiter in Schleswig-Holsteins beste Mix. Gleich der Song, der im Juli der größte Song der Welt war, Shakiras Die Die.
12: Und schlagartig mit einem Lächeln im Gesicht mit Schwedens Megastars

Achtung Autofahrer, der RSH Verkehr. Vorsicht bei euch auf der A21. Sorry, ich muss hier gerade ein bisschen stammeln. Ich muss dann noch mal kurz was am Rechner klären. Auf der A21 Kielbagter Heide in beiden Richtungen. Da werfen so Leute Gegenstände auf die Brücke. Wahnsinn. In beiden Richtungen, das ist zwischen Schwissel und Lezen. Ja, vorsichtig fahren auf der A21 in beiden Richtungen zwischen Schwissel und Lezen.

0: Leonie bei RSH am Samstag. Wir sind Jasmin Malten und Christian Bieken. Gleich für euch beim Basteln im Keller. Ganz neu. Katy Perry. Watch it burn. Galle neuen Schleswig-Holsteins besten Mix. Gleich hier für euch bei RSA.
1: Es leuchtet wieder im Stadtpark Norderstedt und zwar in den schönsten Farben. Das Parkfunkeln geht los. 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
1: Richtig schön. Vielen Dank, Eva. Das Parkfunkeln in Norderstedt. Dieses und nächstes Wochenende ist das.
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7: Frau Maltovici,
8: ja?
7: Wie wird es denn heute?
8: Ja, heute ist es relativ durchwachsen bei uns in Schleswig-Holstein. Sonne, Wolken und auch Schauer wechseln sich ab. Bisschen Wind mischt im Tagesverlauf auch nochmal mit. Das Ganze bei 17 bis 20 Grad. Im Moment haben wir 17 Grad in Scharbeutz am Hundestrand, 18 sind es bei euch in Ratzeburg beim Schulzentrum und 16 Grad auf Hallig-Oland am Café. Der RSH-3-Tage-Trend. Morgen am Sonntag relativ ähnlich. Sonne und Wolken im Mix. Kann auch mal ein Schauer oder ein kleines Gewitter dabei sein bei bis zu 20 Grad. Zum Start in die neue Woche dann ein bisschen trockener, aber um die 21 Grad.
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7: Achtung bei euch auf der A7 Flensburg runter Richtung Hamburg. Zwischen Harrislee und Flensburg Liegenbleiber. Aktuell 2 Kilometer Rückstau bis Harrislee, dauert 10 Minuten länger. Und Vorsicht auch, A23 Heide Richtung Hamburg, ein Spanngurt zwischen Itzehoe Mitte und Itzehoe Süd. Dann weiter Stau. A1 Fehmarn Richtung Lübeck ab Scharbeutz 9 Kilometer 40 Minuten plus. A1 Lübeck Richtung Hamburg ab Bilstedt steht auch 9 Kilometer jetzt, halbe Stunde. A7 Flensburg runter nach Hamburg. Ab Stellingen 7 Kilometer bis zum Elbtunnel 40 Minuten plus. Auf der A7 Hannover hoch Richtung Flensburg vor dem Elbtunnel unten 6 Kilometer. Knappe halbe Stunde länger. Und bei euch im Kreis Nordfriesland die B202 Tatinger Straße zwischen Garding und Sandwehle. In beiden Richtungen leider nach einem Unfall gesperrt. Die meisten Blitzer nur bei RSH. Die B76 Eckernförde Richtung Schleswig am Ortseingang Schleswig. Sieglinde, du hast auch einen, wo steht
9: der? Und zwar auf der B206 Richtung Bad Bramstedt am Ortsausgang Wittenborn auf der rechten Seite. Direkt vorm Ortsausgang.
7: Dankeschön. Außerdem Kaltenkirchen, Kieler Straße Richtung Autobahn beim Friedhof. Bei euch Kiel-Prezer Straße Richtung City beim Supermarkt. B77 Blitzer Rendsburg Richtung Itzehoe kurz hinter dem Flugplatz. Und B404 Kiel Richtung Magda Heide Höhe Fernsehturm. Bus geht.
3: Gute Fahrt.
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neu bei RSH. The Bowser Magnetic.

0: Klock-Klock bei RSH am Samstag. Wir sind Jasmin Walten und Christian Blicken. Und habt ihr beim Einkaufen heute auf eure Proteinbilanz geachtet?
1: Oh ja.
0: Ja, Jasmin haut sich ja immer so Proteinshakes rein.
1: Ja, aber die klaren, die man nur mit Wasser macht.
0: Ja,
1: die mit Milch
0: speziell.
1: Mag ich nicht.
0: Dieses Isoklar-Protein,
1: ja, genau,
0: das ist nicht so Schleim, ne?
1: Ja, genau. Das andere macht so satt, ey. Boah. Ja, damit man auf die Proteine kommt, ne?
0: Brauchst du es für deinen Sport?
1: Ja.
0: Für deinen Bummer?
1: Auch. Ja, auch.
0: Ja, du bist richtig so Martial Arts. Aber findet ihr nicht auch Proteine? Das ist ein richtiger Hype geworden irgendwie.
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3: Klingt wie eine nordische Gottheit und wird von vielen Fitnessfans auch so verehrt. Skyr. Skyr ist aber nur eine Milchpampe aus Island mit wenig Fett und viel Protein. Es ist ein Hype. Inzwischen steht im Supermarkt ja an jedem Produkt mit extra viel Protein. Das kann man auch auf Erdnüsse schreiben. Hüttenkäse heißt dann High Protein Cheese Cream. Und die Kollegen essen bei der Arbeit statt einem Brot ihren High Protein Vanilla Flavored Porridge mit Dattelmus. Und abends an der Bar machst du ein bisschen Joghurt in deinen Espresso Martini. Schon ist es ein Proteinshake. Davon kriegst du dann auch keinen Kater, sondern Muskelkater. Leider musst du dich ja zum Fitbleiben immer noch selbst bewegen. Sonst gibt's auch keine Muckis und wir kriegen im schlimmsten Fall irgendwann den Skierbecher nicht mehr auf.
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1: 5:01. Ich bin Jana Klonikowski. Guten Tag. Straßen und Parkplätze weg und dafür mehr Grün. So stellt sich Städtetagspräsident Burkhard Jung unsere Städte in Zukunft vor. Der Leipziger OB fordert mehr Geld für den Hitzeschutz und ein Umdenken bei der Verkehrsplanung. Er sagte der Neuen Osnabrücker Zeitung, jeder Baum ist ein Segen für die Stadt und anderes müsse dann weichen. Zitat, sechsspurige Straßen in Städten können nicht mehr länger die Lösung sein. Jung setzt vielmehr auf Carsharing, Jobräder und den ÖPNV. Außenminister Wadefohl ist inmitten brutaler russischer Angriffe nach Kiew gereist und hat sich da überzeugt gezeigt, die Ukraine wird diesen Krieg gewinnen. Er wirft Russland vor, wahllos Zivilisten zu ermorden und Wadefohl sieht Signale dafür, dass das Regime in Moskau immer mehr verzweifelt. Festakt, Blaulichtmeile mit Mitmachaktionen und Kinderprogramm. Die Feuerwehr Neumünster feiert heute ihr 112-jähriges Bestehen. Auf der Blaulichtmeile präsentieren sich neben der Berufs- und Freiwilligenfeuerwehr auch viele Hilfsorganisationen. Alexander Benecke-Blüher von der Feuerwehr Neumünster sagte uns,
2: das Ziel ist natürlich auch ehrenamtliche Kräfte zu bewerben und natürlich auch zu sagen, Mensch, du wohnst hier in Neumünster, hast noch kein ehrenamtliches Hobby. Mach doch mit. Wir bieten wirklich verschiedenste Spektren, ob man nun im Technikbereich bei der Regieeinheit mitmachen möchte oder in der Logistikeinheit, im Sanitätsbereich bei den Maltesern oder beim Deutschen Roten Kreuz. Es wird eigentlich von jung bis alt alles geboten.
1: Nach einem knappen Jahr Pause gibt es ab heute wieder Musik auf der Eutiner Seebühne. Zunächst finden die Mitmachkonzerte Eutin singt statt, kommende Woche dann 3 Konzerte im Rahmen des Schleswig-Holstein Musikfestivals. Das SHMF übernimmt ab dem nächsten Jahr dann auch die Leitung der Eutiner Festspiele. Für Holstein Kiel geht es heute im DFB-Pokal ums Weiterkommen. Gegner in Runde 1 ist 1860 München, kein gewöhnlicher Regionalligist Cornelius Träger.
3: Nein, der Kultklub ist letzte Saison nach den Querelen um Investor Ismaik in die Regionalliga zwangsabgestiegen und jetzt ohne Investor dabei, sich neu zu finden. Bei den Fans hat das Ende des Engagements von Ismaik zumindest Euphorie freigesetzt. Die Stimmung im Münchner Stadion an der Grünwalder Straße dürfte heute entsprechend sein. Dennoch ist Holstein als Zweitligist der Favorit. Und ein gutes Omen gibt es auch. Das letzte Aufeinandertreffen im Pokal vor 8 Jahren hat Holstein gewonnen.
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4: Vielleicht seid ihr gerade unterwegs an der vielen Flohmärkte mit am besten Jacke.
5: Ja, genau. Es ist ein bisschen durchwachsen heute bei uns in Schleswig-Holstein. Sonne, Wolken und Schauer gibt's heute im Mix für euch. Im Laufe des Tages frischt auch der Wind noch ein bisschen auf, gerade bei euch an den Küsten. Das Ganze bei 17 bis 20 Grad. Im Moment haben wir 16 Grad in Lütjenburg auf dem Marktplatz, 17 sind es bei euch in Kappeln am Hafen und 18 Grad in Wilster auf dem Sportplatz. Der RSH, 3 Tage Trend. Morgen am Sonntag relativ ähnlich. Sonne und Wolken klatschen sich da ab für euch. Kann auch mal ein Gewitterchen geben, Schauer. Das Ganze bei bis zu 20 Grad. Der Wochenstart weiterhin wechselhaft, aber ein bisschen trockener bei 17 bis 20 Grad.
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4: Achtung bei euch auf der A7 Flensburg runter Richtung Hamburg. Zwischen Harreslee und Flensburg der liegen gebliebene Wagen. 2 Kilometer Rückstau, dauert 10 Minuten länger. Dann Stau auf der A1 Fehmarn Richtung Lübeck. Ab Scharbeutz 9 Kilometer in der Baustelle, 40 Minuten plus. A1 Lübeck nach Hamburg jetzt auch mehr geworden. Ab Bill steht 9 Kilometer, halbe Stunde länger. A7, Flensburg runter Richtung Hamburg. Ab Stellingen bis zum Elbtunnel 7 Kilometer, 40 Minuten plus. Andere Seite auf der A7 hoch Richtung Flensburg vor dem Tunnel 6 Kilometer, 25 Minuten. Und im Kreis Nordfriesland bei euch die B202 Tartinger Straße gesperrt nach einem Unfall zwischen Garding und St. Wele in beiden Richtungen. Dran denken heute CSD in Neustadt, deswegen teilweise Sperrungen in der City. Und die meisten Blitzer nur bei RSH. Alex, du hast einen, wo steht der?
6: In Wittenborn, wenn du von Segeberg kommst, Richtung Bad Frauenstädt, Ortsausgang.
4: Dankeschön. Außerdem B206 Itzehoe Richtung Bad Segeberg in der Ortsdurchfahrt Bockhorn. B76 Blitzer Eckernförde Richtung Schleswig am Ortseingang Schleswig, Kaltenkirchen. Kieler Straße Richtung Autobahn beim Friedhof. Bei euch Kiel-Prezer Straße, statt einwärts beim Supermarkt und B404 Kiel Richtung Mark der Heide, Höhe des Fernsehturms. Wo's geht? Gute Fahrt!
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4: Wo sind die Hände?
5: Wochenende!
4: Und an diesem Wochenende feiern wir Geburtstag. Schleswig-Holstein wird 80 Jahre alt. Happy Birthday.
5: Happy Birthday.
4: Lea hört uns in Trappenkamp. Lea, was wünschst du Schleswig-Holstein?
7: Dass jetzt gerade eigentlich so bleibt, wie es ist. Auch mit dem ganzen Grün und so. Ich finde, es gibt noch sehr viel Grünes bei uns in Schleswig-Holstein.
5: Oh ja, das finde ich auch immer. Da hat Lea doch absolut recht. Und ihr, was wünscht ihr Schleswig-Holstein zum 80. Geburtstagswünsche nehmen wir natürlich sehr gerne entgegen per WhatsApp.
4: 0431 98 698 und dreimal die 0.
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0: So cool, oder? Die Lighthouse Family. Bei RSH am Samstag, wir sind Jasmin Malten und Christian Licken. Und wie war die erste Woche Schule für eure Kiddies? War auch wieder richtig teuer.
1: Oh ja, ich kriegte dann noch zu hören, ach so, übrigens brauche ich noch einen Taschenrechner, den hätte ich schon Montag haben sollen. Und wir brauchten noch Hefter und Collegeblöcke, Stifte. Das war richtig schön. Schulstart heißt ja aber für viele vieles neu und genau deshalb wollen wir euch gerne unterstützen.
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0: Genau. 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
1: 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Was brauchtet ihr neu?
4: Oh, eigentlich alles. Also wir mussten vom Ranzen mit Sportbeutel und Hätzchen und allem Möglichen komplett durch. Sportschuhe, alles. Ja.
1: Jennifer, wir lassen euch damit nicht alleine, denn für dich gibt es 300 Euro RSH Schulgeld.
4: Geil. Toll, da freut mich.
0: Ja, wir freuen uns auch. Oder für Petra aus Lütjenholm. Petra, wie viele Kinder hast du?
5: Ich habe 4 Kinder, wovon 3 noch regulär zur Schule gehen und die erste in der Ausbildung ist.
1: Liebe Petra, das heißt, ihr habt schon ordentlich Kohle gelassen. Wir geben euch etwas zurück und unterstützen euch mit 300 Euro Schulgeld.
5: Wow, das klingt gut. Das können wir gut gebrauchen.
1: Und 300 Euro RSH Schulgeld diese Woche auch für Denise aus Scharfstedt.
6: Oh, super, danke schön. Vielen Dank.
0: Sehr gerne. 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
1: Gleichzeitig am Start beim Privalfestival in Travemünde. Wetter ist ja...
0: Ja. Sonne, Wolken und Schauer mischen heute mit bei uns in Schleswig-Holstein. Im Tagesverlauf nimmt dann auch so ein bisschen der Wind noch zu, gerade bei euch an den Küsten. Das Ganze war bis zu 20 Grad. Im Moment haben wir 16 Grad in Glücksburg auf dem Waldspielplatz, 17 sind in Itzehoe auf den Malzmüller Wiesen und 18 Grad bei euch in Halstenbek am Kindergarten. Der RSH 3-Tage-Trend. Morgen am Sonntag relativ ähnlich, Sonne und Wolken im Mix. Kann mal ein Schauer oder ein Gewitterchen dabei sein, bei bis zu 20 Grad. Zum Start in die neue Woche dann ein bisschen trocken. Aber um die 21 Grad.
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1: Schleswig-Holsteins bester Verkehrsservice. Heiko, du hast einen Unfall von uns. Wo denn?
13: Malente Bahnhofstraße, Ecke Sebastian-Kneipp-Straße.
1: Ja.
13: Haben sich zwei Lied gehabt, Feuerwehr, alles draußen.
1: Okay, und ist von gesperrt oder wie ist das?
13: Wird jetzt gesperrt, da geht gar nichts mehr.
1: Alles klar, okay, Heiko, vielen Dank. Malente also in der Bahnhofstraße. Dann Stau auf der A1, Fehmarn Richtung Lübeck, ab Scharbeutz 9 Kilometer, 40 Minuten plus. A1 Lübeck Richtung Hamburg, auch mehr, ab Bill steht jetzt auch 9 Kilometer, 40 Minuten. A7 Flensburg-Grundwanne nach Hamburg, ab Stellingen 7 Kilometer, 40 Minuten plus. A7 hoch Richtung Flensburg vor dem Elbtunnel 6 Kilometer, knappe halbe Stunde. Und A25 Geesthacht Richtung Hamburg zwischen Neu-Allermühl-West und Allermühl 2 Kilometer, 10 Minuten extra. Die meisten Blitzer nur bei RSA, bei euch B206 Itzehoe Richtung Bad Segeberg, Ortsdurchfahrt Bockhorn. Dann Wittenborn-Bramstedter Straße, wenn ihr von Bramstedt kommt am Ortsausgang. B76 Eckernförde Richtung Schleswig am Ortsausgang Schleswig. Kaltenkirchen, Kieler Straße Richtung Autobahn beim Friedhof, Kiel, Prezer Straße Richtung City beim Supermarkt, B77 Rendsburg Richtung Itzehoe, kurz hinter dem Flugplatz, und B404 Kiel in Richtung Magdeheide, Höhe Fernsehturm. Wo es geht?
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Achtung Autofahrer, der RSH-Verkehr. Bei euch liegen Gegenstände auf der A23 Heide Richtung Hamburg in Höhe Forstplatz Ranzau. Gegenstände A23 Heide Richtung Hamburg.

0: Das Underdog Project bei RSH am schönsten Tag der Woche.
1: Wir haben Samstag.
0: Wir sind Jasmin Malten und Christian Leken. Gleich ganz neu. Michael Patrick Kelly und Gentleman Wildfire. Ganz neu für euch in Schleswig-Holsteins besten Mix, gleich hier bei RSH. Mal eben der Verkehrsservice. Jens, was hast du für uns?
2: Ich wollte eine Gänsefamilie melden auf der A1 zwischen Anschlussstellen Stapelfeld und Arnsburg.
0: Ja.
2: Und zwar so in der Höhe von der Raststätte Ohlendiek. Die läuft dort hin und her auf der A1.
0: Oh, okay. Auf der A1 Höhe Ohlendiek.
2: Ja, Höhe Ohlendiek.
0: Achso, Jens, vielen Dank für die Info, ne?
2: Na klar, gerne.
1: 112 Jahre Berufsfeuerwehr, wenn das mal keine passende Jubiläum Zahl ist, oder? Gefeiert wird heute im Gefahrenabwehrzentrum Neumünster. Dazu gibt es eine Kindermeile, lecker Essen und Trinken. Alex ist der Pressechef der Freiwilligen Feuerwehr. Alex, erzähl mal, worauf können wir uns freuen?
3: Das feiern wir natürlich nicht alleine. Wir haben uns natürlich tatkräftige Unterstützung geholt durch unsere ehrenamtlichen Kräfte, die hier sowieso auch in Neumünster natürlich sind. Also von der Regieeinheit über Malteser, DRK, THW Neumünster ist auch natürlich mit dabei. Wir haben eine wunderbare historische Ecke hier mit alten Fahrzeugen aus der Vergangenheit, die wir hier mit zeigen und präsentieren durch unseren Förderverein, die das alles wunderbar organisiert haben. Und natürlich noch viel, viel mehr wird hier geboten. Also auch die Landespolizei ist mit vor Ort, die Bundespolizei. Aber so viel kann ich gar nicht aufzählen, wie hier auf jeden Fall vertreten sein wird.
0: Alex, 112 Jahre Berufsfeuerwehr in Neumünster. Wo finden wir euch genau?
3: Und zwar geht das in die Färberstraße 105 bis 107. Das ist das Gefahrenabwehrzentrum in Neumünster, gegenüber von unserem Stadtwald. Und natürlich auch die Parkplatzsituation haben wir auch geklärt. In der Bachstraße sind super Parkmöglichkeiten und somit mussten wir auch die Färberstraße sperren, dass natürlich dann die ganzen Fußgänger von da aus dann auch problemlos dann zu unserem Gelände laufen können.
1: Super, an alles gedacht, würde ich mal sagen. Ne? Heute 112 Jahre Berufsfeuerwehr Neumünster. Happy Birthday, gefeiert wird im Gefahrenabwehrzentrum Neumünster.
0: Nochmal eben der RSH-Verkehrsservice. Vorsicht, bei uns ein Fußgänger auf der A23 in beiden Richtungen. Vorsichtig zwischen Itzehoe Süd und Legerdorf.

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15: 5:02. Ich bin Silas Quiring. Guten Tag. Straßen und Parkplätze weg und dafür mehr Grün. So stellt sich Städtetagspräsident Burkhard Jung unsere Städte in Zukunft vor. Einzelheiten von Anne Brauer.
16: Jeder Baum ist ein Segen für die Stadt, sagt Jung mit Blick auf die letzten Hitzewellen. Und dafür muss dann eben anderes weichen. Sechsspurige Straßen in Städten können nicht mehr länger die Lösung sein, so der Leipziger OB in der Neuen Osnabrücker Zeitung. Jung sieht Städte wie Kopenhagen oder Amsterdam als Vorbild und setzt vielmehr auf Carsharing, Jobräder und den ÖPNV. Vom Bund fordert er mehr Geld, damit sich die Kommunen an die Folgen des Klimawandels anpassen können.
15: Während Russland weiter brutale Angriffe auf die Ukraine fliegt, ist Außenminister Wadefuhl nach Kiew gereist. Dort hat er der Ukraine einmal mehr Deutschlands volle Unterstützung zugesagt und auch weiteres Geld. Unter anderem damit die Ukraine Wohnungen instand setzen und ihre Energieversorgung sichern kann.
17: Das ist gerade jetzt wichtig, denn auch wenn wir uns hier an einem warmen Sommertag treffen, wir wissen, der nächste Winter steht vor der Tür. Russland greift weiterhin die Energieinfrastruktur an und tut alles, um abermals den Winter als Waffe einzusetzen.
15: Wer wird das nächste deutsche Staatsoberhaupt? Auf jeden Fall eine Frau, fordert die SPD. Fraktionsgeschäftsführer Wiese pocht in einem Interview jetzt nochmal darauf, dass die Koalition eine Kandidatin für die Nachfolge von Bundespräsident Steinmeier vorschlägt. 112 Jahre Feuerwehr Neumünster. Dieses besondere Jubiläum wird heute groß gefeiert. Und das nicht nur mit einem offiziellen Festakt, sondern auch mit vielen Mitmachaktionen auf einer großen Blaulichtmeile in der Färberstraße. Ziel ist dabei auch, neue Ehrenamtler zu gewinnen. Für Holstein Kiel geht's heute im DFB-Pokal ums Weiterkommen. Gegner in Runde 1 ist heute 1860 München. Kein gewöhnlicher Regionalligist, Cornelius Dräger.
18: Nein, der Kultclub ist letzte Saison nach den Querelen um Investor Ismaik in die Regionalliga zwangsabgestiegen und jetzt ohne Investor dabei, sich neu zu finden. Bei den Fans hat das Ende des Engagements von Ismaik zumindest Euphorie freigesetzt. Die Stimmung im Münchner Stadion an der Grünwalder Straße dürfte heute entsprechend sein. Dennoch ist Holstein als Zweitligist der Favorit. Und ein gutes Omen gibt es auch. Das letzte Aufeinandertreffen im Pokal vor 8 Jahren hat Holstein gewonnen.
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19: Dieses Wochenende wieder California Kitesurf Masters in St. Peter-Ording. Wetter, ja, läuft.
1: Ja, so ein bisschen durchwachsen, ne? Es ist heute bei uns in Schleswig-Holstein Wolken, kleinere Schauer und auch Sonne geben sich die Klinke in die Hand. Heute bei angenehmen 17 bis 20 Grad. Im Moment haben wir 18 Grad in Kelnhusen auf der Seebrücke, 17 sind es bei euch in Rendsburg im Rathaus und 16 Grad in Schleswig am Dom. Der RSH 3-Tage-Trend. Morgen am Sonntag relativ ähnlich. Sonne und Wolken klatschen sich da ab. Für euch kann auch mal ein Schauer geben oder auch gewittern bei bis zu 20 Grad. Der Wochenstart dann weiterhin wechselhaft, aber trockener bei 17 bis 21 Grad.
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19: Schleswig-Holsteins bester Verkehrsservice. Achtung bei euch, Liegenbleiber. Lübeck Richtung Fehmarn auf der A1 zwischen Linsahn und Oldenburg. Dann Stau auf der A1 Fehmarn Richtung Lübeck ab Scharbeutz. 9 Kilometer in der Baustelle, 40 Minuten plus. A1 Lübeck Richtung Hamburg. Ab Bild steht 9 Kilometer, auch 40 Minuten länger. A7 Flensburg runter nach Hamburg. Ab Stellingen bis zum Elbtunnel 7 Kilometer, 40 Minuten plus. A7 hoch Richtung Flensburg, unten vor dem Elbtunnel. Ab Hausbruch 40 Minuten länger. A25 Geesthacht Richtung Hamburg. Auch da Stau zwischen Neu-Alamö West und Alamö 3 Kilometer. Braucht eh eine Viertelstunde länger. 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Wer ist jetzt bei uns? Hallo?
20: Hi, Shanti hier. Na, ich wollte euch noch einen Blitzer melden. Und zwar in der altbekannten 70er-Zone in Vrom. Beidseit stehen sie.
19: In Vrom?
20: Genau, in der 70er-Zone.
19: Alles klar, Shanti. Vielen Dank für die Info. Dann Kaltenkirchen, Kieler Straße Richtung Autobahn beim Friedhof. Kiel, Prezer Straße Richtung City beim Supermarkt. Bei euch B77, Rendsburg Richtung Itzehoe, kurz hinter dem Flugplatz. B404, Kiel Richtung Magdeheide, Höhe Molfsee im Fernsehturm. B206, Itzehoe Richtung Bad Segeberg in der Ortsdurchfahrt Bockhorn. Und B76, Eckernförde Richtung Schleswig am Ortseingang Schleswig. Wo es geht? Gute Fahrt!
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19: Vielleicht ist euch auch aufgefallen in den letzten Wochen, die Landwirte sitzen den ganzen Tag auf ihren Treckern und ernten die Felder ab. Und da fehlt natürlich dann einfach auch die Zeit für andere Dinge.
1: Wie zum Beispiel zum Friseur zu gehen. Und genau da kommt Nina Schalitz aus Hemdingen ins Spiel. Sie hatte die schneidende Idee. Was genau sie auf die Beine oder eben auf den Acker gestellt hat, das erzählt sie gleich hier.
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0: Imagine Dragons bei RSH am schönsten Tag der Woche. Und guck mal da hinten, da kommt um die Ecke der goldene Sommer. Schön nochmal der 30-Grad-Sound, ganz neu für euch. Loy und David Fuentes, Golden Summer. Ganz neu in Schleswig-Holstein festen Mix, gleich hier bei RSA.
1: Wann wart ihr zuletzt beim Friseur? Christian war die Woche, sieht fesch aus. Danke. Aber Christian hat ja auch Zeit, ne? Vielen Landwirten bei uns im Land, denen geht's anders. Die sitzen nur noch auf dem Trecker, ernten von früh bis spät und ja, dann haben sie keine Zeit mehr für andere Dinge.
0: Nina Schalitz kommt jetzt mit der Lösung um die Ecke aus Hendingen. Sie ist nämlich Friseurmeisterin. Inzwischen vor allem zu Hause auf Ackerfeldern, Wiesen und in Scheunen. Da schneidet sie nämlich den Landwirten die Haare mit ihrem mobilen Haarstudio Haarwild.
1: RSH Schleswig-Holstein-Reporter Sascha Kropf hat Nina mal bei ihrer Arbeit begleitet und gemeinsam mit ihr Stammkunde Benedikt aus Ellerhoop besucht.
2: Oh, da hat auch jemand eine Mähne, du. Du bist sowas von fällig, Bene. Moin. Was machen wir heute Schönes hier? Müssen hier die Spitzen schneiden, ein bisschen die Koteletten und so?
3: Ja, leichte Einkürzung oben.
2: Wieso fährst du nicht einfach in die nächste Stadt und gehst zum Friseur?
3: Na, ich sag mal, als Landwirt, die Zeit irgendwie in die Stadt zu fahren, sich umzuziehen, zu duschen, die fehlt dann häufig mal und dann kommt das so ganz gelegen. Mal auf dem Acker oder so wie jetzt, mal fix in der Halle zwischen den Maschinen.
2: Nina, während wir hier Bene so ein bisschen bearbeiten, vielleicht magst du mal erzählen, wie kommt man eigentlich von einem klassischen Friseursalon hier auf dem Acker?
4: Man ist so eingesperrt im Laden. Und wenn du da dran stehen hast, dass du von 9 bis 19 Uhr auf hast, dann musst du auch da sein. Und dann habe ich mir Gedanken gemacht und überlegt, mobil, jeder Tag ist anders. Ja, und so ist das entstanden.
2: Machst du eigentlich nur Menschen oder auch mal die eine oder andere Kuh?
4: Nee, habe ich noch nicht. Ich habe tatsächlich mal bei Kunden, auch auf einem landwirtschaftlichen Betrieb in der Köig, beim Kaffee, den Dackel so nebenbei getrimmt. Bis der nächste Landwirt da war und die Haare geschnitten bekommen konnte.
2: Also die einen bieten Augenbrauen, zupfen an und du trimmst den Dackel, oder was?
4: Ich trimm in der Zwischenzeit den Dackel.
0: Cool, da könnte ich mit Udo mal im Dackel auch mal vorbei. Also gute Laune bei der Arbeit. Nina Schalitz ist Friseurmeisterin im Kreis Pinneberg, unterwegs mit ihrem mobilen Friseurstudio Haarwild und startet also in Scheunen zwischen Mähdreschern und Treckern den Landwirten die Haare.
1: Ja, super cool. Ein Video mit Nina und von Benes neuer Friese, Bene ohne Mähne,

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0: Hamburg auf Fehmarn am Standesamt und 17 Grad in Kaltenkirchen an der Therme. Der RSH 3 Tage Trend. Morgen am Sonntag relativ ähnlich, Sonne und Wolken im Mix. Kann mal ein Schauer oder ein Gewitterchen dabei sein, bei bis zu 20 Grad. Zum Start in die neue Woche dann ein bisschen trocken, aber um die 21 Grad.
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2: Städtischerstands bester Verkehrsservice, irre viel los. Vorsicht A23 Heide Richtung Hamburg. Unfall zwischen Albersdorf und Schafstedt. Dann Liegenbleiber auf der A1 bei euch Lübeck Richtung Hamburg zwischen Moorfleet und Dreieck Norderelbe. Und A1 noch ein Liegenbleiber Lübeck Richtung Fehmarn zwischen Lensahn und Oldenburg Süd. Stau auf der A1 Fehmarn Richtung Lübeck zwischen Scharbeutz und Parnsdorf 9 Kilometer 40 Minuten plus. A1 Lübeck nach Hamburg ab Bill steht auch 9 Kilometer auch 40 Minuten länger. A7 Flensburg runter nach Hamburg ab Sterlingen 7 Kilometer 40 Minuten. Auf der A7 hoch Richtung Flensburg unten vor dem Elbtunnel 7 Kilometer auch das genau 40 Minuten plus. Und die meisten Blitzer nur bei RSH bei euch Kaltenkirchen Kieler Straße Richtung Autobahn beim Friedhof. Wer ist jetzt bei uns? Hallo?
3: Moin, hier ist die Julia. Ich wollte einen Blitzer melden auf der A1.
2: Wo steht der?
3: Lübeck Richtung Fehmarn zwischen den Anschlussstellen Ratekau und Pansdorf in der Baustelle.
2: Julia, dankeschön. Außerdem B6, B77 Rendsburg Richtung Itzehoe, kurz hinter dem Flughafen. B404 Kiel Richtung Bargteheide, Höhe Fernsehturm. Dann B206 Itzehoe Richtung Bad Segeberg in der Ortsdurchfahrt Bockhorn. Wittenborn, Blitzer bei euch Bramstedter Landstraße. Von Bad Bramstedt kommen am Ortsausgang und B76 Eckernförde Richtung Schleswig am Ortseingang Schleswig. Wo es geht, gute Fahrt.
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1: 5:05. Ich bin Silas Quiring. Guten Tag. Mehr Grün statt Grau. Städtetagspräsident Jung fordert mit Blick auf den Klimawandel und gerade die letzten Hitzewellen ein grundsätzliches Umdenken bei der Verkehrs- und Stadtplanung. Der Leipziger Oberbürgermeister sagt in der Neuen Osnabrücker Zeitung, jeder Baum sei ein Segen für die Stadt und da müsse anderes eben weichen, sprich Straßen und Parkplätze. Er sieht Städte wie Kopenhagen oder Amsterdam als Vorbild und setzt auf Carsharing, Jobräder und den ÖPNV. Russlands Angriff auf die Ukraine ist die größte Bedrohung für die europäische Sicherheit und er geht uns alle an. Das hat Außenminister Wadephul heute bei einem Besuch in Kiew gesagt. Er hat der Ukraine einmal mehr Deutschlands volle Unterstützung und weitere Millionen zugesagt und gleichzeitig klargestellt, dass die Ukraine kein Bittsteller, sondern ein Partner ist.
2: Bereits jetzt profitieren wir auf vielen Wegen von der Zusammenarbeit. Wir lernen von der ukrainischen Resilienz des Energiesystems und entwickeln gemeinsame Drohnensysteme und ballistische Raketenabwehr. Dies zeigt sich auch sehr deutlich in der wachsenden Zahl deutsch-ukrainischer Gemeinschaftsunternehmen in der Sicherheit- und Verteidigungsindustrie. Ich bin überzeugt, hier geht noch mehr.
1: Nach dem großen Waldbrand kommt Bundeskanzler Merz heute nach Hürtgenwald. Dort will er sich unter anderem bei den Einsatzkräften für ihren tagelangen Einsatz bedanken. Dass Merz während des Waldbrandes seinen Urlaub nicht unterbrochen hat, hatte für reichlich Kritik von der Opposition gesorgt. Ab heute gibt's wieder Musik auf der Eutiner Seebühne. Nach fast einem Jahr Pause und viel Aufregung um die Eutiner Festspiele. Anna Löwer berichtet.
3: Heute und morgen stehen auf der Seebühne die Mitmachkonzerte Eutin singt an. Nächste Woche folgen dann 3 Konzerte im Rahmen des Schleswig-Holstein Musikfestivals. Das übernimmt dann im nächsten Jahr auch die Leitung der Eutiner Festspiele. Die finden ja dieses Jahr nicht statt, nachdem sich Anfang des Jahres der bisherige Veranstalter zurückgezogen hatte. Dadurch ist auf der Seebühne diesen Sommer insgesamt weniger los als in den letzten Jahren.
1: Für Holstein Kiel geht's heute im DFB-Pokal ums Weiterkommen. Gegner in Runde 1 ist 1860 München. Der Kultclub ist letzte Saison nach den Querelen um Investor Ismaik in die Regionalliga zwangsabgestiegen. Für Holstein geht's auch um den ersten Saisonsieg. Anstoß ist um 18 Uhr.
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4: Wäsche rein, der Regen kommt.
5: Ja, ich habe eben mal auf mein Regenradar geguckt. Da sind viele graue und viele blaue Punkte. Das heißt, ein paar Wolken und immer mal auch ein paar Schauer. Zwischendurch ein bisschen Sonne. Das Ganze bei bis zu 20 Grad heute. Aktuell haben wir 16 Grad in Schaffelund bei der Feuerwehr. 18 sind es bei euch in Ahrensburg am Schloss und 17 Grad in Ellund beim Schützenverein. Der RSH, 3 Tage Trend. Morgen am Sonntag relativ ähnlich. Sonne und Wolken klatschen sich da ab. Für euch kann mal ein kleines Gewitter dabei sein bei bis zu 20 Grad. Der Wochenstart dann auch weiterhin wechselhaft, aber ein bisschen trockener bei 17 bis 21 Grad.
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4: Mit Stau auf der A1, Fehmarn Richtung Lübeck, zwischen Scharbeutz und Pansdorf 9 Kilometer in der Baustelle, 40 Minuten plus. A1 Lübeck nach Hamburg, ab Bild steht auch 8 Kilometer, 30 Minuten plus. A7, Flensburg runter Richtung Hamburg, ab Sterlingen 7 Kilometer bis zum Elbtunnel, 40 Minuten dauert es länger. Auf der anderen Seite hoch Richtung Flensburg vor dem Elbtunnel 7 Kilometer, 40 Minuten plus. Die meisten Blitzer nur bei RSA. Bei euch Wittenborn, Bramstedter Straße von Bad Bramstedt kommt am Ortsausgang. B203 Heide-Rendsburg in Höhe Vrom beidseitig. Björn, du hattest auch rein. Wo steht der?
6: B404 unterm Fernsehturm Kiel Ortsausgang.
4: Björn, wunderbar, vielen Dank. Außerdem A1, Lübeck Richtung Fehmarn zwischen Ratekau und Pansdorf in der 80er. B76, Blitzer Eckernförde Richtung Schleswig am Ortseingang Schleswig. Bei euch Kaltenkirchen Kieler Straße Richtung Autobahn beim Friedhof. Kiel-Prezer Straße, statt einwärts blitzt gegenüber vom Supermarkt. B77 Rendsburg Richtung Itzehoe, kurz hinter dem Flughafen Hungriger Wolf. Und B206, Itzehoe Richtung Bad Segeberg in der Ortsdurchfahrt Bockhorn. Wo es geht?
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5: Yeah, Hände hoch.
4: Wochenende.
5: Ihr seid gerade durch mit dem Wäschewaschen und gönnt euch jetzt erstmal einen schönen Kapu.
4: Oder seid unterwegs, eure Kiddies beim Fußballspiel anfeuern. Sind wir natürlich sehr gern dabei mit allen frischen Hits in Schleswig-Holsteins besten Mix. Gleich total cool, ganz neu von Fastboy.
5: Und jetzt so entspannt von Alle Farben. Hier kommt Wanna Dance.

0: Wasser am Samstag. Schön, dass wir uns hören. Der schönste Tag der Woche mit der schönsten Frau der Woche.
1: Oh.
0: Ja, Sie Malten und Christian Wicken hier. Und wir freuen uns über Zuwachs im schönsten Bundesland der Welt. Mhm. Der Husumer SV hat eine neue Sparte, die Hurricane Cheerleader.
1: Und damit die Sparte ordentlich wachsen kann, seid ihr mit euren Kids morgen am Sonntag zu einem Tryout eingeladen, also einem Schnuppertag bei den Cheerleadern. Richtig cool. Bei uns ist Coach Jessica Winkliner. Jessi, ihr seid ja ganz neu in Husum, ne? Was kann man sich denn jetzt morgen alles angucken?
2: Das Tryout ist so ein kleiner Schnuppertag, ne? Einerseits für die, die Interesse am Cheerleading haben, um einfach mal zu sehen, was gehört da alles zu. Wir wollen ja nicht nur am Rand stehen und mit unseren Pompons wedeln, sondern gerne auch zu Meisterschaften fahren, und da gehören Rolle, Rad, diese Tumbling-Elemente dazu, Sprünge, Hebefiguren, Tanz natürlich auch und ganz viel Spaß und Ausstrahlung.
0: Das glaube ich. Wenn ich so Football mal gucke in der NFL, die Cheerleader da, die sind ja richtig super
1: heftig.
0: Athletisch, was sie machen. Das ist unglaublich. Wann und wo, Jessi, wann ist das?
2: Also das Tryout machen wir halt am Sonntag von 11 bis 14 Uhr. Das ist in der Jahn-Sporthalle in Husum.
0: Okay, alle Cheerleader von morgen, also aufgepasst. Eingeladen sind Mädels und Jungs zwischen 8 und 16 Jahren.
1: Ja, schaut mal vorbei, vielleicht gehört ihr dann auch bald zu den Husum Hurricanes.

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0: Vielleicht geht ihr auch hin an diesem Wochenende. Tellingstädter Volksfest, Wetter?
1: Ja, doch. Heute ist es durchwachsen bei uns in Schleswig-Holstein. Sonne und Wolken und auch Schauer wechseln sich ab. Bisschen Wind mischt im Tagesverlauf auch noch mit. Das Ganze bei 17 bis 20 Grad. Im Moment haben wir 17 Grad in Süderbrarup am Bahnhof, 16 sind es bei euch in Niebel am Krog und 18 Grad in Glinde bei der Bücherei. Der RSH 3-Tage-Trend. Morgen am Sonntag relativ ähnlich. Sonne und Wolken im Mix. Kann mal ein Schauer oder ein Gewitterchen dabei sein bei bis zu 20 Grad. Zum Start in die neue Woche dann ein bisschen trockener bei um die 21 Grad.
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0: Achtung auf der A7 nach Hamburg Richtung Flensburg. Im Dreieck Nordwest in der Überleitung auf die A23 liegen Gegenstände. Dann Stau. A1 Fehmarn Richtung Lübeck. Ab Scharbeutz 9 Kilometer in der Baustelle, 40 Minuten plus. A1 Lübeck nach Hamburg. Ab Billstedt 8 Kilometer, halbe Stunde. A7 Flensburg runter nach Hamburg. Ab Stellingen 7 Kilometer, 40 Minuten. Auf der anderen Seite A7 hoch nach Flensburg vor dem

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0: Snap, Rhythm is a Dancer. Bei RSH am Samstag mit Jasmin Malten und Chris im Leken. Und gleich gibt's noch mehr Rhythm. Ja, Rhythm Unknown. Yeah, Moss Kenner. Ganz neu in Schleswig-Holsteins besten Mix. Gleich hier für euch bei RSH.
1: Was steht denn heute noch auf dem Plan bei euch? Vielleicht ja wie Christian zum Park funkeln in Norderstedt oder doch lieber gemütlich grillen mit den Nachbarn?
0: So oder so oder so oder so. Sie ist auf jeden Fall natürlich sehr gern dabei. Unsere liebe Kollegin Peggy mit ihrer Show Hashtag Neue Hits.
1: Das sind 2 Stunden lang die besten neuen Hits und die ein oder andere interessante Geschichte aus der Musikszene. Peggy, was geht heute ab?
2: Ja, bei mir geht's heute wieder rund. Sienna Spyros neuen megatollen Song stelle ich euch vor. Es gibt Sommerparty-Mucke mit Robin Schulz und Topic. James Blunt macht einen noch auf Last-Minute-Sommer. Und Samba verrät uns, wie die Frau sein sollte, in die er sich verliebt. Das solltet ihr alles nicht verpassen.

0: dann schauen wir mal, ob alle an Bord sind. Frederik?
1: Ja, wo soll ich denn sonst sein? Tschüss.
0: Professor Peter Hacke?
2: Aber natürlich, im Dienste der Wissenschaft.
0: Natürlich. Josie?
3: Hallo, ich bin auch da.
0: Sehr schön. Und wer fehlt noch?
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13: 4:05. Ich bin Silas Quiring. Guten Tag. Straßen und Parkplätze weg und dafür mehr Grün. So stellt sich Städtetagspräsident Burkhard Jung unsere Städte in Zukunft vor. Einzelheiten von Anne Brauer.
14: Jeder Baum ist ein Segen für die Stadt, sagt Jung mit Blick auf die letzten Hitzewellen. Und dafür muss dann eben anderes weichen. Sechsspurige Straßen in Städten können nicht mehr länger die Lösung sein, so der Leipziger OB in der neuen Osnabrücker Zeitung. Jung sieht Städte wie Kopenhagen oder Amsterdam als Vorbild und setzt vielmehr auf Carsharing, Jobräder und den ÖPNV. Vom Bund fordert er mehr Geld, damit sich die Kommunen an die Folgen des Klimawandels anpassen können.
13: Außenminister Wadefuhl ist inmitten der russischen Angriffe in die Ukraine gereist. In Kiew hat er Moskau vorgeworfen, wahllos Zivilisten zu ermorden. Und gleichzeitig betont er, die Ukraine wird widerstehen, Putin wird nicht gewinnen. Wadefuhl sagt der Ukraine weitere Millionen zu und macht einmal mehr klar, dass sich die Ukraine auf Deutschland verlassen kann.
15: Putin muss wissen, gemeinsam mit ihren Unterstützern hat die Ukraine den längeren Atem auf dem Weg zum eigentlichen Ziel, endlich Frieden. Und die Ukraine ist Teil unserer europäischen Familie.
13: An der Tankstelle ist es nach wie vor richtig teuer. Vor diesem Hintergrund macht Finanzminister Klingbeil weiter Druck, um eine Übergewinnsteuer für Ölkonzerne in der EU durchzuboxen. Er wirft den Konzernen Abzocke vor, weil die Spritpreise noch mehr gestiegen sind, als wegen der hohen Ölpreise infolge des Irankriegs nötig sei. Festakt, Blaulichtmeile mit Mitmachaktionen und Kinderprogramm. Die Feuerwehr Neumünster feiert heute ihr 112-jähriges Bestehen. Auf der Blaulichtmeile präsentieren sich neben der Berufs- und Freiwilligen Feuerwehr auch viele Hilfsorganisationen. Alexander Benecke-Blüher von der Feuerwehr Neumünster sagte uns,
16: das Ziel ist natürlich auch ehrenamtliche Kräfte zu bewerben und natürlich auch zu sagen, Mensch, du wohnst hier in Neumünster, hast noch kein ehrenamtliches Hobby. Mach doch mit. Wir bieten wirklich verschiedenste Spektren. Ob man nun im Technikbereich bei der Regieeinheit mitmachen möchte oder in der Logistikeinheit, im Sanitätsbereich bei den Maltesern oder beim Deutschen Roten Kreuz. Es wird eigentlich von jung bis alt alles geboten.
13: Holstein Kiel ist heute in der ersten Runde des DFB-Pokals gefordert. Der Zweitligist muss auswärts beim Neuregionalligisten 1860 München ran. Nach den zwei Unentschieden zum Liga-Auftakt soll für Holstein jetzt also der erste Saisonsieg her. Los geht's um 18 Uhr.
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17: Sonne und Wolken gibt es jetzt am Nachmittag bei uns in Schleswig-Holstein. Zwischendurch hängen auch mal dichtere Wolken und ab und zu kann ein kurzer Schauer runterkommen. Dazu werden es bis zum Abend um 19 Grad. An der Küste sind auch mal Sturmböen drin. Der RSH-3-Tage-Trend. Morgen bleibt's bei Sonne und Wolken mit vereinzelten Schauern maximal um 19 Grad. Am Montag und Dienstag wird's freundlicher und oft trocken.
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17: Schleswig-Holsteins bester Verkehrsservice mit KI-Unterstützung. Es staut sich auf der A1 Fehmarn Richtung Lübeck zwischen Scharbeutz und Pansdorf auf 9 Kilometern im Baustellenbereich. Auf der A1 Lübeck Richtung Hamburg sind es zwischen Billstedt und der Norderelbbrücke 6 Kilometer Stau. Auf der A7 Hannover Richtung Flensburg staut es sich zwischen Hausbruch und dem Elbtunnel auf 7 Kilometern und in der Gegenrichtung auf der A7 Flensburg Richtung Hamburg zwischen Stellingen und dem Elbtunnel auf 6 Kilometern. Auf der A215 Kiel Richtung Neumünster ist der Mettenhof-Zubringer wegen Fahrbahnsanierungen noch bis Mitte September voll gesperrt. Auf der A210 wird der Verkehr am Kreuz Kiel-West in Richtung Kiel einspurig an der Baustelle vorbeigeführt. Die B77 Itzehoe-Rendsburg ist zwischen Jevenstedt und Westerrönfeld nach einem Unfall mit einem LKW in beiden Richtungen gesperrt. An der Fähre Glückstadt-Wischhafen kommt es zu langen Wartezeiten von bis zu einer Stunde. Und in Nordhorf werden die Anwohner im Bereich der Rendsburger Straße aufgrund eines Feuerwehreinsatzes gebeten, Fenster und Türen geschlossen zu halten, sowie Lüftungs- und Klimaanlagen abzuschalten. Die meisten Blitzer nur bei RSH. In Kiel auf der Prezer Straße stadteinwärts gegenüber des Supermarkts. Ein Blitzer steht auch auf der B77 Rendsburg Richtung Itzehoe, kurz hinter dem Flughafen Hungriger Wolf und auf der B404 Kiel Richtung Bargteheide zwischen dem Theodor-Heuss-Ring und Molfsee in Höhe Fernsehturm. Staus und Blitzer meldet ihr uns kostenlos unter 08000 774 774.
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18: Och herrlich, wenn vom Wochenende noch so viel übrig ist. Und 2 Stunden davon habe ich für euch die besten neuen Hits. Und wie sagt man so schön, totgeglaubte Leben länger. Kino ist bei Gen Z und Alpha wieder schwer angesagt. Spider-Man ist jetzt schon der erfolgreichste Movie ever. Und auch die Toy Story 5 haben bis jetzt rund 100 Millionen Menschen im Kino gesehen und dafür über $1 Milliarde bezahlt. Und wer hat einen Titelsong geschrieben und gesungen? Na, sie hier. Taylor Swift, I Knew It, I Knew You. Und damit schönen Samstag, ihr Lieben.
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Falls ihr euch fragt, wer in den ganzen Privatjets immer sitzt, die so durch die Gegend fliegen, das sind die DJs. Klar, die Erfolgreichen sind unfassbar straff gebucht und durchgetaktet und da kannst du halt nicht jeden Tag stundenlang in irgendeiner Security-Line an schlecht organisierten Flughäfen warten. Nee, die düsen im Privatjet um die Welt. So auch Robin Schulz, der diese Woche in Barcelona, Mykonos, Österreich und Ungarn aufgelegt hat. Und bei all den Gigs hat er seinen neuen Track auch gespielt, Take It Slow. Das ist der große Deep House-Erfolg Bullet vom französischen Producer Watermat. Ging 2014 auf allen Festivals ab wie ein Zäpfchen. Könnt ihr euch vielleicht noch dran erinnern. Und kam ohne Lyrics aus. Das hat sich jetzt geändert. Jetzt klingt das Ganze steil nach 2026. Und in den Lyrics geht's um Entschleunigung in unserem hektischen Alltag. Hier sind Robin Schulz und Watermat und Take It Slow in Hashtag Neue Hits bei RSH.

0: Nicht Bibi Blocksberg, sondern Bibi Rexha und Faithless hier in Hashtag Neue Hits bei RSH New Religion. Und wenn ich den Hals ganz lang mache, dann sehe ich schon wieder sehr schöne Vorweihnachtskonzerte von Ray Garvey. Begleitet von seiner Band, den Elves, tourt er ab Ende November durch Deutschland mit klassischen Weihnachtssongs, die er mit seiner eigenen Musik verbindet. Müsst mal checken, ob er auch bei euch in der Nähe aufschlägt. Vorher aber hat er für uns noch einen neuen Song mit Imran, seinem Produzenten. Der steckt hinter ganz vielen Songs, auch von anderen Künstlern in Deutschland, hat er verraten.
1: Also als ich angefangen habe, für Künstler zu schreiben, ne, unter anderem Nico Santos oder Michael Schulte, in Deutschland auch für Michael Patrick Kelly, also viele der Pop-Artists, die hier in Deutschland auch auf Englisch singen, habe ich oft auch die Demos teilweise selbst eingesungen. Und mir haben teilweise oft die Künstler dann gesagt, ey, warum machst du kein eigenes Projekt?
0: Ja, siehste, und das hat Ray auch zu ihm gesagt und jetzt haben sie Rivers gedroppt und der handelt von dem Gefühl, einen Menschen gefunden zu haben, ohne den man sich das Leben nicht mehr vorstellen kann. Rivers, hier sind Ray Garvey und Imran in Hashtag Neue Hits.

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0: Wolken gibt es jetzt am Nachmittag bei uns in Schleswig-Holstein. Zwischendurch hängen auch mal dichtere Wolken und ab und zu kann ein kurzer Schauer runterkommen. Dazu werden es bis zum Abend um 19 Grad. An der Küste sind auch mal Sturmböen drin. Der RSH-3-Tage-Trend. Morgen bleibt's bei Sonne und Wolken mit vereinzelten Schauern maximal um 19 Grad. Am Montag und Dienstag wird's freundlicher und oft trocken.
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0: Schleswig-Holsteins bester Verkehrsservice mit KI-Unterstützung. Es staut sich auf der A1 Lübeck Richtung Hamburg zwischen Billstedt und der Norderelbbrücke auf 6 Kilometern. Es staut sich

0: Die meisten Blitzer nur bei RSH. In Kaltenkirchen auf der Kieler Straße Richtung Autobahn in Höhe des Friedhofs, in Kiel auf der Prezer Straße stadteinwärts gegenüber des Supermarkts und ein Blitzer steht auch auf der B77 Rendsburg Richtung Itzehoe, kurz hinter dem Flughafen Hungriger Wolf. Staus und Blitzer meldet ihr uns kostenlos unter 08000 774 774.
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2: Habt ihr das gesehen? Diese Woche sind Katy Perry und Justin Trudeau, Kanadas Ex-Premier, durch den Baumarkt getanzt. Er mit einem Pömpel in der Hand. Das ging natürlich viral. Grund: über die Baumarktlautsprecher lief ein Song von Justins Sohn Xavier, der auch Musiker ist. Also man kann sagen, politisch ist Justin Trudeau raus aus dem Game, aber eine Karriere im Sanitärbereich ist vielleicht noch drin. Hier ist Katy Perry und Watch It Burn.
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Habt ihr die Laufschuhe schon an? Gut so, ich liefere euch hier den Sound dazu in Hashtag Neue Hits bei RSH. Und jetzt wird's ganz wild. Shaboozy hat schon wieder die Tore zum Country-Universum geöffnet. Und auch diesmal wird wie schon in seinem Bar-Song ordentlich gebechert, dass sich die Saloon-Balken biegen. Das Cowgirl aus dem Song kippt 9 Shots und ein Bier und schießt danach einem Mann mit ruhiger Hand ein Glas vom Kopf im Video. Feines Cowgirl. Ja, und nicht nur das Video ist großartig, auch der Song ist ultralässig und nur ein Teil der großen Story. Denn das neue Album erzählt die tragische Geschichte von Sherry Lee, die als junge Frau den Mord an ihrem Vater, einem Sheriff, mit ansehen musste und sich nun auf einen gnadenlosen Rachefeldzug gegen die sogenannten Bootcut Boys begibt. Da kommt also noch einiges von Shaboozy. Jetzt hört er hier aber erstmal Cowgirl.

wunderschönen Samstag. Der klingt nicht nur neu, der ist es auch hier in Hashtag Neue Hits bei RSH. Und Sam Smith hat sich jetzt endgültig vom Partyleben verabschiedet, denn er ist schwer verliebt in Fashion-Designer Christian Cohn. Der zieht Stars wie Miley Cyrus, Lady Gaga oder auch Jennifer Lopez an und neuerdings Sam Smith aus. Die beiden sind nämlich frisch verlobt und lieben die Zweisamkeit. Am 21. August hat er jetzt sein neues Album released, das heißt Hazel Eyes, und damit sind die braunen Augen seines Verlobten gemeint. Und er hat für uns den ersten Song, vor dem er sagt, dass er sein ganzes Leben lang darauf gewartet hat, den zu schreiben und zu singen. In dieser manchmal kalten und distanzierten Welt hofft er, dass wir die Liebe und Nähe spüren, die diese Aufnahme ausstrahlt. Hier ist Sam Smith und My Guy.

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14: 5:05. Ich bin Silas Quiring. Guten Tag. Straßen und Parkplätze weg und dafür mehr Grün. So stellt sich Städtetagspräsident Burkhard Jung unsere Städte in Zukunft vor. Der Leipziger OB fordert mehr Geld für den Hitzeschutz und ein Umdenken bei der Verkehrsplanung. Er sagte der Neuen Osnabrücker Zeitung, jeder Baum ist ein Segen für die Stadt und anderes müsse dann weichen. Zitat, sechsspurige Straßen in Städten können nicht mehr länger die Lösung sein. Jung setzt vielmehr auf Carsharing, Jobräder und den ÖPNV. Während Russland weiter brutal Ziele in der Ukraine angreift, ist Bundesaußenminister Wadephul nach Kiew gereist. Da hat er der Ukraine zusätzliche Hilfe in Aussicht gestellt, nicht nur militärisch, sondern auch für humanitäre Zwecke. Wadephul sagt,
15: Russlands Angriffskrieg gegen die Ukraine ist die größte Bedrohung der europäischen Sicherheit. Und er betrifft uns alle und stellt uns vor immer neue Herausforderungen, auch durch hybride Angriffe wie Desinformation, gezielte Einschüchterung, auch von Presseorganen in Deutschland und Sabotage. Putins Spaltungsversuche machen uns nur noch entschlossener, die Ukraine weiter zu unterstützen, solange wie es notwendig ist.
14: Nach einem knappen Jahr Pause gibt es ab heute wieder Musik auf der Eutiner Seebühne. Zunächst finden die Mittwochkonzerte Eutin singt statt, kommende Woche dann 3 Konzerte im Rahmen des Schleswig-Holstein Musikfestivals. Das SHMF übernimmt ab dem nächsten Jahr dann die Leitung der Eutiner Festspiele. Erleichterung bei Thüringens Regierungschef Mario Vogt. Die CDU hat ihn mit gut 82% als Landesparteichef wiedergewählt und ihm damit den Rücken gestärkt. Vogt steht politisch unter Druck. Ihm ist wegen Plagiatsvorwürfen der Doktortitel aberkannt worden. Für Holstein Kiel geht's heute im DFB-Pokal ums Weiterkommen. Gegner in Runde 1 ist heute 1860 München. Kein gewöhnlicher Regionalligist, Cornelius Dräger.
8: Nein, der Kultclub ist letzte Saison nach den Querelen um Investor Ismaik in die Regionalliga zwangsabgestiegen und jetzt ohne Investor dabei, sich neu zu finden. Bei den Fans hat das Ende des Engagements von Ismaik zumindest Euphorie freigesetzt. Die Stimmung im Münchner Stadion an der Grünwalder Straße dürfte heute entsprechend sein. Dennoch ist Holstein als Zweitligist der Favorit. Und ein gutes Omen gibt es auch. Das letzte Aufeinandertreffen im Pokal vor 8 Jahren hat Holstein gewonnen.
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16: Sonnig bis wolkig ist es bei uns in Schleswig-Holstein am späten Nachmittag. Zwischendurch schiebt sich auch mal eine dickere Wolke rein. Ein kurzer Schauer kann dabei sein. Oft bleibt's aber trocken. Dazu werden es um 19 Grad. An der Küste kann es außerdem Sturmböen geben. Der RSH-3-Tage-Trend. Morgen bleibt's ein Mix aus Sonne und Wolken, vereinzelt mit Schauern, und an der Ostseeküste sind auch mal Gewitter drin, maximal um 19 Grad. Am Montag wird's freundlicher und meist trocken und am Dienstag dann viel Sonne.
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16: Schleswig-Holsteins bester Verkehrsservice mit KI-Unterstützung. Auf der A1 Lübeck Richtung Hamburg. Vorsicht, zwischen Billstedt und Moorfleet steht ein Pannenauto. Es staut sich auf der A7 Flensburg Richtung Hamburg zwischen Stellingen und dem Elbtunnel auf 5 Kilometern und in der Gegenrichtung A7 Hannover Richtung Flensburg zwischen Hausbruch und dem Elbtunnel auf 7 Kilometern. Auf der A215 Kiel Richtung Neumünster ist der Mettenhof-Zubringer wegen einer Fahrbahnsanierung voll gesperrt. Das gilt noch bis Mitte September. Und auf der A210 wird der Verkehr am Kreuz Kiel-West in Richtung Kiel einspurig an der Baustelle vorbeigeführt. Die B76 Itzehoe-Rendsburg ist zwischen Jevenstedt und Westerrönfeld nach einem Unfall mit einem LKW in beiden Richtungen gesperrt. An der Fähre Glückstadt-Wischhafen gibt es lange Wartezeiten von bis zu einer Stunde. Und in Nortorf im Kreis Rendsburg-Eckernförde sowie in Bockholt im Kreis Ostholstein werden die Anwohner aufgrund eines Feuerwehreinsatzes jeweils gebeten, Fenster und Türen geschlossen zu halten sowie Lüftungs- und Klimaanlagen abzuschalten. Die meisten Blitzer nur bei RSH. Auf der B76 Eckernförde Richtung Schleswig am Ortseingang Schleswig, auf der B206 Itzehoe Richtung Bad Segeberg in der Ortsdurchfahrt Bockhorn und ein Blitzer steht auch in Kaltenkirchen auf der Kieler Straße Richtung Autobahn in Höhe des Friedhofs. Staus und Blitzer meldet ihr uns kostenlos unter 08000 774 774.
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17: Was haben Ed Sheeran, 6 Cartoon-Hunde auf Heldenmission und 5 Jungs einer amerikanischen Boygroup gemeinsam? Einen Song. Und zwar für den neuen Paw Patrol-Movie. Ed Sheeran hat den Song geschrieben, dann hat er den Backstreet Boys geschickt und die haben gesagt, geil, nehmen wir. Und da ist er. Bottle up. Hier sind die Backstreet Boys und Paw Patrol.
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traumhaft schönen Samstag. Ich hoffe, ihr könnt faul in den Seilen hängen, denn Samstage sollten dafür da sein, dass man mal nichts müssen muss. Ich muss, und zwar neue Musik spielen für euch. Und ganz ehrlich, es gibt kaum was, was ich lieber mache, hier in Hashtag Neue Hits bei RSH. Vor allem, weil es gerade auch so viele unfassbar gute Künstlerinnen gibt, die ein Gegengewicht zur Billo-KI-Musik bilden. Olivia Dean, Sabrina Carpenter oder Ray. Die kommen uns mit dem Spirit der 60er, dem jazzig-souligen Glamour dieser Zeit. Und in diese gleiche Kerbe schlägt auch Sienna Spiro. Ist kaum zu glauben, dass die erst 20 ist. Sie war gerade erst wieder bei Jimmy Fallon in der Tonight Show und hat diesen neuen Track hier performt. Great Expectation, also große Erwartung. Es ist ihre Story. Sie war vor einiger Zeit ganz allein in New York und da sprach sie mit jemandem, der ihr immer wieder sagte, dass er sie besuchen würde. Und jeden Morgen ging sie die Treppe runter und glaubte für einen Moment tatsächlich, er würde draußen warten. Aber er kam nie. Was ein Vollhonk. Aber dadurch gibt's natürlich diesen fantastischen neuen Song hier. Great Expectation. Hier ist Sienna Spiro. In my head.

Dieser Sommer wird präsentiert von Gentleman und Michael Patrick Kelly und Wildfire hier bei RSH. Und wenn ich jetzt hier den Namen James Blunt in den Ring werfe, dann rollen wahrscheinlich einige mit den Augen. Für manche Menschen ist James Blunt der nervigste Singer-Songwriter der frühen 2000er. Für andere der Meister der melancholischen Popsongs. Fakt ist, er ist ein großartiger Musiker. Und man hat ihn mal gefragt, was er machen würde, wenn er kein Musiker geworden wäre. Er sagte, er hätte sich überlegt, Pornostar zu werden. Aber dann müsste er seine Kleidung ausziehen und alle würden sagen, er sei nicht qualifiziert. Britischer Humor, wie ich ihn mag. James Blunt kann aber nicht nur Herzschmerz, sondern auch Sommer. Und diesmal geht es um Anziehung, Sonne und dieses ganz bestimmte Kribbeln auf der Haut. Hier ist Tastes Like Summer, hier ist James Blunt.

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8: Sonnig bis wolkig ist es bei uns in Schleswig-Holstein am späten Nachmittag. Zwischendurch schiebt sich auch mal eine dickere Wolke rein. Ein kurzer Schauer kann dabei sein. Oft bleibt's aber trocken. Dazu werden es um 19 Grad. An der Küste kann es außerdem Sturmböen geben. Der RSH-3-Tage-Trend. Morgen bleibt's ein Mix aus Sonne und Wolken, vereinzelt mit Schauern. Und an der Ostseeküste sind auch mal Gewitter drin, maximal um 19 Grad. Am Montag wird's freundlicher und meist trocken. Und am Dienstag dann viel Sonne.
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8: Schleswig-Holsteins bester Verkehrsservice mit KI-Unterstützung. Es staut sich auf der A7 Hannover Richtung Flensburg zwischen Hausbruch und dem Elbtunnel auf 7 Kilometern und in der Gegenrichtung, also auf der A7 Flensburg Richtung Hamburg, zwischen Stellingen und dem Elbtunnel auf 5 Kilometern. Auf der A215 Kiel Richtung Neumünster ist der Mettenhof-Zubringer wegen einer Fahrbahnsanierung voll gesperrt. Das gilt noch bis Mitte September. Und auf der A210 wird der Verkehr am Kreuz Kiel-West in Richtung Kiel einspurig an der Baustelle vorbeigeführt. Die B77 Itzehoe-Rendsburg ist zwischen Jevenstedt und Westerrönfeld nach einem Unfall mit einem LKW in beiden Richtungen gesperrt. Und in Nordhorf im Kreis Rendsburg-Eckernförde werden die Anwohner im Bereich der Rendsburger Straße aufgrund eines Feuerwehreinsatzes gebeten, Fenster und Türen geschlossen zu halten, sowie Lüftungs- und Klimaanlagen abzuschalten. Die meisten Blitzer nur bei RSH. Auf der B76 Eckernförde Richtung Schleswig am Ortseingang Schleswig, auf der B206 Itzehoe Richtung Bad Segeberg in der Ortsdurchfahrt Bockhorn und ein Blitzer steht auch in Kaltenkirchen auf der Kieler Straße Richtung Autobahn in Höhe des Friedhofs. Staus und Blitzer meldet ihr uns kostenlos unter 08000 774 774.
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Hier ist immer noch eure Lieblingsshow am Samstag. Hashtag neue Hits bei RSH. Und jetzt wird's spanisch und ziemlich selbstbewusst. Topic und Baggy G mit Sorry Puppy. Topic ist ja ein echtes Schwergewicht in der deutschen DJ-Szene. Der hat mehr als 20 Millionen monatliche Hörer allein auf Spotify. Und Baggy G wiederum ist Amerikanerin mit mexikanischen Wurzeln und ein Latina-Superstar, die sonst mit Bad Bunny oder auch Karol G arbeitet. Die beiden haben einen ganz sexy, selbstbewussten Track aufgenommen. Sie sagt hier ziemlich charmant: Danke fürs Interesse, aber ich brauche keinen Typen, der mir sagt, was ich zu tun habe. Also Korb mit Dance Move. Hier sind Topic und Baggy G. Sorry, Puppy. Sorry, Puppy.

0: Sieht aus wie Papa Bär, ist aber wirklich sportlich. Ray Dalton war früher Tennislehrer, bevor er Singer-Songwriter wurde. Got That High, sein neuer Track hier in Hashtag Neue Hits bei RSH. Und er ist nur ein halber Hahn, aber ein großer halber. Somber ist 2,1 Meter und sehr schlank, deswegen wirkt er auch immer so schlaksig. Und der Typ schreibt ja nur ständig Songs über Liebe und Beziehung, ist aber selbst Single und sehr vorsichtig beim Dating, weil er Angst hat, dass die Mädels ihn wegen des Fames daten wollen. Aber wenn er sich mal traut, wie sollte sie denn sein?
1: She is a very talented creative. I'm very attracted to very talented people that I can look up to and has a sense of humor.
0: Kreativ, talentiert, mit Sinn für Humor. Hallo, hier ich. Ich kann dreistimmig singen, laut, schief und voller. Mache ich aber nicht. Hier ist Somber und My Body Isn't Ready.

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5: 5 vor 6. Ich bin Silas Quiring. Guten Abend. In Hürtgenwald in der Eifel hat sich Kanzler Merz nach dem schweren Brand ein Bild von der aktuellen Lage gemacht. Vor Ort dankte er auch den zahlreichen Einsatzkräften. Gleichzeitig räumte er ein, dass es bei der Vorbereitung auf solche Ereignisse noch besser laufen könnte. Damit soll sich die Regierung in den nächsten Tagen beschäftigen. Es war der erste Termin von Merz nach seinem Urlaub. Die Opposition hatte scharf kritisiert, dass er den für das Feuer nicht unterbrochen hatte. Auch bei der Ansprache vor Ort gab es Pfiffe. Straßen und Parkplätze weg und dafür mehr Grün. So stellt sich Städtetagspräsident Burkhard Jung unsere Städte in Zukunft vor. Einzelheiten von Anne Brauer.
6: Jeder Baum ist ein Segen für die Stadt, sagt Jung mit Blick auf die letzten Hitzewellen. Und dafür muss dann eben anderes weichen. Sechsspurige Straßen in Städten können nicht mehr länger die Lösung sein, so der Leipziger OB in der Neuen Osnabrücker Zeitung. Jung sieht Städte wie Kopenhagen oder Amsterdam als Vorbild und setzt viel mehr auf Carsharing, Jobräder und den ÖPNV. Vom Bund fordert er mehr Geld, damit sich die Kommunen an die Folgen des Klimawandels anpassen können.
5: Außenminister Wadephul ist inmitten der russischen Angriffe in die Ukraine gereist. Er hat in Kiew betont, die Ukraine wird widerstehen, Putin wird nicht gewinnen. Wadephul sagt der Ukraine weitere Millionen zu und macht einmal mehr klar, dass sich die Ukraine auf Deutschland verlassen kann. Drei Segler sind vor Büsum aus der Nordsee gerettet worden. Ihr Boot war am Mittag gekentert, alle drei landeten im Wasser. Vater und Sohn klammerten sich an den Jollenkreuzer. Die Seenotretter holten die beiden kurz darauf an Bord. Die Mutter wurde von einer Segeljacht aus dem Wasser gerettet. Verletzt wurde niemand. Am ersten CSD in Neustadt haben sich heute rund 250 Menschen beteiligt. Bei dem Demozug durch die Innenstadt und bei der Abschlusskundgebung auf dem Markt gab es laut Polizei keine Störungen. Der CSD in Neustadt ist der erste und bisher einzige in Ostholstein. Ministerpräsident Günther hat in diesem Jahr für alle CSDs in Schleswig-Holstein die Schirmherrschaft übernommen. Weiter keine großen Überraschungen in der ersten DFB-Pokalrunde. Auch heute haben sich bisher die Auswärtsteams durchgesetzt, also im Normalfall die höherklassigen Teams. Besonders deutlich Hannover 96 gegen Bremen-Ligist Hemelingen holten die Niedersachsen ein 9:1.
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7: Wolkig ist es bei uns in Schleswig-Holstein am Abend und ab und zu kann auch mal ein kurzer Schauer runterkommen, sonst bleibt's oft trocken. An der Küste sind auch Sturmböen möglich. In der Nacht bleiben viele Wolken da, vereinzelt gibt's noch Schauer und die Tiefstwerte liegen zwischen 14 und 11 Grad. Der RSH-3-Tage-Trend. Morgen geht's mit Sonne und Wolken weiter. Dazu vereinzelt Schauer und an der Ostseeküste am Nachmittag auch mal ein Gewitter, maximal um 19 Grad. Am Montag wird's freundlicher und meist trocken, am Dienstag dann viel Sonne und trocken.
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7: Schleswig-Holsteins bester Verkehrsservice mit KI-Unterstützung. Es staut sich auf der A7 Hannover Richtung Flensburg zwischen Waltershof und dem Elbtunnel auf 2 Kilometern und in der Gegenrichtung, also auf der A7 Flensburg Richtung Hamburg, zwischen Volkspark und dem Elbtunnel auch auf 2 Kilometern. Auf der A215 Kiel Richtung Neumünster ist der Mettenhof-Zubringer wegen einer Fahrbahnsanierung voll gesperrt, noch bis Mitte September. Und auf der A210 wird der Verkehr am Kreuz Kiel-West in Richtung Kiel einspurig an der Baustelle vorbeigeführt. Die B77 Itzehoe-Rendsburg ist zwischen Jevenstedt und Westerrönfeld nach einem Unfall mit einem LKW in beiden Richtungen gesperrt. Und im Kreis Rendsburg-Eckernförde werden in Nortorf im Bereich der Rendsburger Straße die Anwohner wegen eines Feuerwehreinsatzes gebeten, Fenster und Türen geschlossen zu halten, sowie Lüftungs- und Klimaanlagen abzuschalten. Die meisten Blitzer nur bei RSH. In Kiel auf der Prezer Straße stadteinwärts gegenüber des Supermarkts. Ein Blitzer steht auch auf der B77 Rendsburg Richtung Itzehoe, kurz hinter dem Flughafen Hungriger Wolf und außerdem auf der B404 Kiel Richtung Bargteheide zwischen dem Theodor-Heuss-Ring und Molfsee in Höhe Fernsehturm. Staus und Blitzer meldet ihr uns kostenlos unter 08000 774 774.
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0: ist es bei uns in Schleswig-Holstein am Abend. Und ab und zu kann auch mal ein kurzer Schauer runterkommen, sonst bleibt es oft trocken. An der Küste sind auch Sturmböen möglich. In der Nacht bleiben viele Wolken da, vereinzelt gibt es noch Schauer und die Tiefstwerte liegen zwischen 14 und 11 Grad. Der RSH-3-Tage-Trend. Morgen geht's mit Sonne und Wolken weiter. Dazu vereinzelt Schauer und an der Ostseeküste am Nachmittag auch mal ein Gewitter, maximal um 19 Grad. Am Montag wird's freundlicher und meist trocken. Am Dienstag dann viel Sonne und trocken.
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0: Schleswig-Holsteins bester Verkehrsservice mit KI-Unterstützung. Auf der A7 Hannover Richtung Flensburg gibt es zwischen Waltershof und dem Elbtunnel 2 Kilometer Stau. Auf der B77 Itzehoe-Rendsburg ist zwischen Jevenstedt und Westerrönfeld nach einem Unfall mit einem LKW in beiden Richtungen gesperrt. Auf der A215 Kiel Richtung Neumünster ist der Mettenhof-Zubringer wegen einer Fahrbahnsanierung noch bis Mitte September voll gesperrt. Und auf der A210 wird der Verkehr am Kreuz Kiel-West in Richtung Kiel einspurig an der Baustelle vorbeigeführt. Und im Kreis Rendsburg-Eckernförde werden in Nordhof die Anwohner im Bereich der Rendsburger Straße aufgrund eines Feuerwehreinsatzes gebeten, Fenster und Türen geschlossen zu halten sowie Lüftungs- und Klimaanlagen abzuschalten. Die meisten Blitzer nur bei RSH. In Kaltenkirchen auf der Kieler Straße Richtung Autobahn in Höhe des Friedhofs, in Kiel auf der Prezer Straße stadteinwärts gegenüber des Supermarkts und ein Blitzer steht auch auf der B77 Rendsburg Richtung Itzehoe, kurz hinter dem Flughafen Hungriger Wolf. Staus und Blitzer meldet ihr uns kostenlos unter 08000.

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1: 5:07. Ich bin Nanju Kuhlmann, guten Abend. Straßen und Parkplätze weg und dafür mehr Grün. So stellt sich Städtetagspräsident Burkhard Jung unsere Städte in Zukunft vor. Einzelheiten von Anne Brauer.
2: Jeder Baum ist ein Segen für die Stadt, sagt Jung mit Blick auf die letzten Hitzewellen. Und dafür muss dann eben anderes weichen. Sechsspurige Straßen in Städten können nicht mehr länger die Lösung sein, so der Leipziger OB in der Neuen Osnabrücker Zeitung. Jung sieht Städte wie Kopenhagen oder Amsterdam als Vorbild und setzt vielmehr auf Carsharing, Jobräder und den ÖPNV. Vom Bund fordert er mehr Geld, damit sich die Kommunen an die Folgen des Klimawandels anpassen können.
1: Drei Segler sind vor Büsum aus der Nordsee gerettet worden. Ihr Boot war am Mittag gekentert, alle drei landeten im Wasser. Vater und Sohn klammerten sich an den Jollenkreuzer. Die Seenotretter holten die beiden kurz darauf an Bord. Eine Segeljacht rettete die Mutter aus dem Wasser. Verletzt wurde niemand. Danach schleppten die Seenotretter das vollgelaufene Boot zum Büsumer Hauptstrand. Dort half auch die Feuerwehr bei der Bergung. Am ersten CSD in Neustadt haben sich heute rund 250 Menschen beteiligt. Bei dem Demozug durch die Innenstadt und bei der Abschlusskundgebung auf dem Markt gab es laut Polizei keine Störungen. Der CSD in Neustadt ist der erste in Ostholstein. Nach dem schweren Waldbrand in der Eifel hat Kanzler Merz den Einsatzkräften gedankt. Der Besuch vor Ort in Hürtgenwald war der erste Termin nach seinem Urlaub. Silas Quiring berichtet.
3: Tagelang hatten die Flammen hier gelodert. Rund 1800 Menschen mussten zwischenzeitlich aus ihren Häusern raus. Dass der Kanzler seinen Urlaub dafür nicht unterbrochen hat, wurde teils heftig kritisiert. Auch bei seiner Ansprache vor Ort gab es jetzt Pfiffe. Davon lasse er sich nicht beeindrucken, sagte Merz. Er spreche mit denen, die helfen. Angesichts des Klimawandels will sich die Regierung auch damit beschäftigen, wie Deutschland sich noch besser auf solche Ereignisse vorbereiten kann, so Merz weiter.
1: In der ersten DFB-Pokalrunde sind größere Überraschungen bisher ausgeblieben. Ganz nah dran waren aber die Drittligisten Saarbrücken und Viktoria Köln. Sie sind gegen die Zweitligisten Hertha BSC und Nürnberg erst im Elfmeterschießen ausgeschieden.
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4: Wolkig ist es bei uns in Schleswig-Holstein am Abend und ab und zu kann auch mal ein kurzer Schauer runterkommen, sonst bleibt's oft trocken. An der Küste sind auch Sturmböen möglich. In der Nacht bleiben viele Wolken da, vereinzelt gibt's noch Schauer und die Tiefstwerte liegen zwischen 14 und 11 Grad. Der RSH-3-Tage-Trend. Morgen geht's mit Sonne und Wolken weiter, dazu vereinzelt Schauer und an der Ostseeküste am Nachmittag auch mal ein Gewitter, maximal um 19 Grad. Am Montag wird's freundlicher und meist trocken, am Dienstag dann viel Sonne und trocken.
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4: Schleswig-Holsteins bester Verkehrsservice mit KI-Unterstützung. Auf der A7 Hamburg-Flensburg. Achtung, in beiden Richtungen zwischen Schleswig-Jagel und Schleswig-Schubi sind Rehe auf der Autobahn. Auf der B200 Husum-Flensburg ist zwischen Haselund und dem Abzweig nach Kollund nach einem Unfall gesperrt. Auf der A215 Kiel Richtung Neumünster ist der Mettenhof-Zubringer wegen einer Fahrbahnsanierung noch bis Mitte September gesperrt. Und auf der A210 wird der Verkehr am Kreuz Kiel-West in Richtung Kiel einspurig an der Baustelle vorbeigeführt. Und in Nortorf im Kreis Rendsburg-Eckernförde werden die Anwohner im Bereich der Rendsburger Straße aufgrund eines Feuerwehreinsatzes gebeten, Fenster und Türen geschlossen zu halten, sowie Lüftungs- und Klimaanlagen abzuschalten. Die meisten Blitzer nur bei RSH. Auf der A1 Lübeck Richtung Fehmarn zwischen Ratekau und Pansdorf, auf der B206 Itzehoe Richtung Bad Segeberg in der Ortsdurchfahrt Bockhorn und ein Blitzer steht auch in Kaltenkirchen auf der Kieler Straße Richtung Autobahn in Höhe des Friedhofs. Staus und Blitzer meldet ihr uns kostenlos unter 08000 774 774.
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3: Wolkig ist es bei uns in Schleswig-Holstein am Abend und ab und zu kann auch mal ein kurzer Schauer runterkommen, sonst bleibt's oft trocken. An der Küste sind auch Sturmböen möglich. In der Nacht bleiben viele Wolken da, vereinzelt gibt's noch Schauer und die Tiefstwerte liegen zwischen 14 und 11 Grad. Der RSH-3-Tage-Trend. Morgen geht's mit Sonne und Wolken weiter. Dazu vereinzelt Schauer und an der Ostseeküste am Nachmittag auch mal ein Gewitter, maximal um 19 Grad. Am Montag wird's freundlicher und meist trocken. Am Dienstag dann viel Sonne und trocken.
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3: Schleswig-Holsteins bester Verkehrsservice mit KI-Unterstützung. Auf der A215 Kiel Richtung Neumünster ist der Mettenhof-Zubringer wegen einer Fahrbahnsanierung voll gesperrt, noch bis Mitte September. Auf der A210 wird der Verkehr am Kreuz Kiel West Richtung Kiel einspurig an der Baustelle vorbeigeführt. Die B200 Husum-Flensburg ist zwischen Haselund und dem Abzweig nach Kollund nach einem Unfall gesperrt. Und in Nortorf im Kreis Rendsburg-Eckernförde werden die Anwohner im Bereich der Rendsburger Straße aufgrund eines Feuerwehreinsatzes gebeten, Fenster und Türen geschlossen zu halten, sowie Lüftungs- und Klimaanlagen abzuschalten. Die meisten Blitzer nur bei RSH. Auf der B203 Heide-Rendsburg in Höhe Vrom beidseitig, in Wittenborn auf der Bramstedter Straße von Bad Bramstedt kommt am Ortsausgang und ein Blitzer steht auch auf der A1 Lübeck Richtung Fehmarn zwischen Ratekau und Pansdorf im Baustellenbereich. Staus und Blitzer meldet ihr uns kostenlos unter 08000 774 774.
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2: 5:08. Ich bin Nanju Kuhlmann. Guten Abend. Straßen und Parkplätze weg und dafür mehr Grün. So stellt sich Städtetagspräsident Burkhard Jung unsere Städte in Zukunft vor. Der Leipziger OB fordert mehr Geld für den Hitzeschutz und ein Umdenken bei der Verkehrsplanung. Er sagte der Neuen Osnabrücker Zeitung, jeder Baum ist ein Segen für die Stadt. Und anderes müsse dann weichen. Zitat, sechsspurige Straßen in Städten können nicht mehr länger die Lösung sein. Jung setzt viel mehr auf Carsharing, Jobräder und den ÖPNV. Drei Segler sind vor Büsum aus der Nordsee gerettet worden. Ihr Boot war am Mittag gekentert, alle drei landeten im Wasser. Vater und Sohn klammerten sich an den Jollenkreuzer. Die Seenotretter holten die beiden kurz darauf an Bord. Die Mutter wurde von einer Segeljacht aus dem Wasser gerettet. Verletzt wurde niemand. In Neustadt hat es heute eine Premiere gegeben. Zwei junge Neustädter haben den ersten CSD in Ostholstein organisiert. Sie wollen damit ein Zeichen für Vielfalt, Akzeptanz und Sichtbarkeit setzen. Es gab einen Demozug durch die Innenstadt und eine Abschlusskundgebung auf dem Markt. Laut Polizei gab es keine Störungen. Insgesamt haben 250 Menschen teilgenommen. Während Russland weiter brutal Ziele in der Ukraine angreift, ist Bundesaußenminister Wadephul nach Kiew gereist. Da hat er der Ukraine zusätzliche Hilfe in Aussicht gestellt, nicht nur militärisch, sondern auch für humanitäre Zwecke. Wadephul sagt,
3: Russlands Angriffskrieg gegen die Ukraine ist die größte Bedrohung der europäischen Sicherheit. Und er betrifft uns alle und stellt uns vor immer neue Herausforderungen, auch durch hybride Angriffe wie Desinformation, gezielte Einschüchterung, auch von Presseorganen in Deutschland und Sabotage. Putins Spaltungsversuche machen uns nur noch entschlossener, die Ukraine weiter zu unterstützen, solange wie es notwendig ist.
2: Erleichterung bei Thüringens Regierungschef Mario Vogt. Die CDU hat ihn mit gut 82% als Landesparteichef wiedergewählt und ihm damit den Rücken gestärkt. Vogt steht politisch unter Druck, ihm war wegen Plagiatsvorwürfen der Doktortitel aberkannt worden. Dortmund gegen Bayern. Den Klassiker gibt's gleich im Supercup. Die Bayern haben sich als Doublesieger in der letzten Saison gleich sozusagen doppelt dafür qualifiziert. Der BVB darf als Vizemeister dann aufrücken. Anpfiff in Dortmund ist gleich um 8:30.
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4: Wolkig ist es bei uns in Schleswig-Holstein am Abend und ab und zu kann auch mal ein kurzer Schauer runterkommen, sonst bleibt's oft trocken. An der Küste sind auch Sturmböen möglich. In der Nacht bleiben viele Wolken da, vereinzelt gibt's noch Schauer und die Tiefstwerte liegen zwischen 14 und 11 Grad. Der RSH-3-Tage-Trend. Morgen geht's mit Sonne und Wolken weiter, dazu vereinzelt Schauer und an der Ostseeküste am Nachmittag auch mal ein Gewitter, maximal um 19 Grad. Am Montag wird's freundlicher und meist trocken, am Dienstag dann viel Sonne und trocken.
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4: Schleswig-Holsteins bester Verkehrsservice mit KI-Unterstützung. Auf der A215 Kiel Richtung Neumünster ist der Mettenhof-Zubringer wegen einer Fahrbahnsanierung dicht. Das gilt noch bis Mitte September. Und auf der A210 wird der Verkehr am Kreuz Kiel-West Richtung Kiel einspurig an der Baustelle vorbeigeführt. Die meisten Blitzer nur bei RSH. In Kiel auf der Prezer Straße stadteinwärts gegenüber dem Supermarkt, auf der B404 Kiel Richtung Bargteheide, zwischen dem Theodor-Heuss-Ring und Molfsee in Höhe Fernsehturm und ein Blitzer steht auch auf der B203 Heide-Rendsburg in Höhe Vroom beidseitig. Staus und Blitzer meldet ihr uns kostenlos unter 08000 774 774.
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10: Wolkig ist es bei uns in Schleswig-Holstein am Abend und ab und zu kann auch mal ein kurzer Schauer runterkommen, sonst bleibt's oft trocken. An der Küste sind auch Sturmböen möglich. In der Nacht bleiben viele Wolken da, vereinzelt gibt's noch Schauer und die Tiefstwerte liegen zwischen 14 und 11 Grad. Der RSH-3-Tage-Trend. Morgen geht's mit Sonne und Wolken weiter. Dazu vereinzelt Schauer und an der Ostseeküste am Nachmittag auch mal ein Gewitter, maximal um 19 Grad. Am Montag wird's freundlicher und meist trocken, am Dienstag dann viel Sonne und trocken.
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10: Schleswig-Holsteins bester Verkehrsservice mit KI-Unterstützung. Auf der A7 Richtung Hannover, Vorsicht, zwischen dem Elbtunnel und Waltershof steht ein kaputtes Auto. Auf der A7 Flensburg Richtung Hamburg ist zwischen der Raststätte Holmoor West und dem Dreieck Nordwest wegen Markierungsarbeiten nur eine Spur frei. Auf der A215 Kiel Richtung Neumünster ist der Mettenhof-Zubringer wegen Fahrbahnsanierungen voll gesperrt. Auf der A210 wird der Verkehr am Kreuz Kiel West in Richtung Kiel einspurig an der Baustelle vorbeigeführt. Die meisten Blitzer nur bei RSH. In Kaltenkirchen auf der Kieler Straße Richtung Autobahn in Höhe des Friedhofs, in Kiel auf der Prezer Straße stadteinwärts gegenüber des Supermarkts und es blitzt auch auf der B404 Kiel Richtung Bargteheide zwischen dem Theodor-Heuss-Ring und Molfsee in Höhe Fernsehturm. Staus und Blitzer meldet ihr uns kostenlos unter 08000 774 774.
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6: 9:05. Ich bin Nanju Kuhlmann. Guten Abend. Straßen und Parkplätze weg und dafür mehr Grün. So stellt sich Städtetagspräsident Burkhard Jung unsere Städte in Zukunft vor. Einzelheiten von Anne Brauer.
7: Jeder Baum ist ein Segen für die Stadt, sagt Jung mit Blick auf die letzten Hitzewellen. Und dafür muss dann eben anderes weichen. Sechsspurige Straßen in Städten können nicht mehr länger die Lösung sein, so der Leipziger OB in der Neuen Osnabrücker Zeitung. Jung sieht Städte wie Kopenhagen oder Amsterdam als Vorbild und setzt vielmehr auf Carsharing, Jobräder und den ÖPNV. Vom Bund fordert er mehr Geld, damit sich die Kommunen an die Folgen des Klimawandels anpassen können.
6: In Nordhorf im Kreis Rendsburg-Eckernförde ist ein Einfamilienhaus komplett abgebrannt. Die Familie konnte sich noch selber ins Freie retten. Rund 100 Feuerwehrleute waren im Einsatz. Die Löscharbeiten dauerten bis in den Abend. Die Familie soll jetzt vorerst in einer Ferienwohnung untergebracht werden. Nach dem schweren Waldbrand in der Eifel hat Kanzler Merz den Einsatzkräften gedankt. Der Besuch vor Ort in Hürtgenwald war der erste Termin nach seinem Urlaub. Silas Quiring berichtet.
8: Tagelang hatten die Flammen hier gelodert. Rund 1.800 Menschen mussten zwischenzeitlich aus ihren Häusern raus. Dass der Kanzler seinen Urlaub dafür nicht unterbrochen hat, wurde teils heftig kritisiert. Auch bei seiner Ansprache vor Ort gab es jetzt Pfiffe. Davon lasse er sich nicht beeindrucken, sagte Merz. Er spreche mit denen, die helfen. Angesichts des Klimawandels will sich die Regierung auch damit beschäftigen, wie Deutschland sich noch besser auf solche Ereignisse vorbereiten kann, so Merz weiter.
6: An der Tankstelle ist's nach wie vor richtig teuer. Vor diesem Hintergrund macht Finanzminister Klingbeil weiter Druck, um eine Übergewinnsteuer für Ölkonzerne in der EU durchzuboxen. Er wirft den Konzernen Abzocke vor, weil die Spritpreise noch mehr gestiegen sind, als wegen der hohen Ölpreise infolge des Iran-Kriegs nötig sei. Pflichtaufgabe erledigt. Holstein Kiel steht im DFB-Pokal in der zweiten Runde. Bei Regionalligist 1860 München sorgten Phil Harris und Neuzugang Guillermo Balzi für einen 2:0-Erfolg der Kieler.
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9: Wolken gibt es bei uns in Schleswig-Holstein am späten Abend noch und ab und zu kommt auch mal ein Schauer runter. An der Küste können dazu Sturmböen auffrischen. In der Nacht sinken die Temperaturen auf 14 bis 11 Grad. Der RSH-3-Tage-Trend. Morgen geht's mit Sonne und Wolken weiter, vereinzelt mit Schauern und an der Ostsee am Nachmittag auch mal mit einem Gewitter, maximal 19 Grad. Am Montag wird's freundlicher und meist trocken und am Dienstag dann richtig sonnig.
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9: Schleswig-Holsteins bester Verkehrsservice mit KI-Unterstützung. Auf der A7 Flensburg Richtung Hamburg ist zwischen der Raststätte Holmoor West und dem Dreieck Nordwest wegen Markierungsarbeiten nur eine Spur frei. Auf der A215 Kiel Richtung Neumünster ist der Mettenhof-Zubringer wegen einer Fahrbahnsanierung noch bis Mitte September voll gesperrt. Auf der A210 wird der Verkehr am Kreuz Kiel West in Richtung Kiel einspurig an der Baustelle vorbeigeführt. Und auf der B207 Heiligenhafen-Fehmarn ist die Fehmarn-Sundbrücke wegen starkem Wind für Lkw und Autos mit Anhänger gesperrt. Die meisten Blitzer nur bei RSH. Auf der A1 Lübeck Richtung Fehmarn zwischen Ratekau und Pansdorf. Auf der B206 Itzehoe Richtung Bad Segeberg in der Ortsdurchfahrt Bockhorn. Und ein Blitzer steht auch in Kaltenkirchen auf der Kieler Straße Richtung Autobahn in Höhe des Friedhofs. Staus und Blitzer meldet ihr uns kostenlos unter 08000 774 774.
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2: Wolken gibt es bei uns in Schleswig-Holstein am späten Abend noch und ab und zu kommt auch mal ein Schauer runter. An der Küste können dazu Sturmböen auffrischen. In der Nacht sinken die Temperaturen auf 14 bis 11 Grad. Der RSH-3-Tage-Trend. Morgen geht's mit Sonne und Wolken weiter, vereinzelt mit Schauern und an der Ostsee am Nachmittag auch mal mit einem Gewitter, maximal 19 Grad. Am Montag wird's freundlicher und meist trocken und am Dienstag dann richtig sonnig.
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2: Schleswig-Holsteins bester Verkehrsservice mit KI-Unterstützung. Die A215 Kiel Richtung Neumünster ist auf dem Mettenhof-Zubringer wegen einer Fahrbahnsanierung noch bis Mitte September voll gesperrt. Und auf der A210 wird der Verkehr am Kreuz Kiel-West Richtung Kiel einspurig an der Baustelle vorbeigeführt. Auf der A7 Flensburg Richtung Hamburg ist zwischen der Raststätte Holmoor-West und dem Dreieck Nordwest wegen Markierungsarbeiten nur eine Spur frei. Auf der B207 Heiligenhafen Fehmarn ist die Fehmarn-Sundbrücke wegen starkem Wind für Lkw und Autos mit Anhänger gesperrt. 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Auf der A1 Lübeck Richtung Fehmarn zwischen Rathekau und Pansdorf, auf der B206 Itzehoe Richtung Bad Segeberg in der Ortsdurchfahrt Bockhorn und ein Blitzer steht auch in Kaltenkirchen auf der Kieler Straße Richtung Autobahn in Höhe des Friedhofs. Staus und Blitzer meldet ihr uns kostenlos unter 08000 774 774.
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2: 5 vor 10. Ich bin Sönke Röhling. Guten Abend. In Hürtgenwald in der Eifel hat sich Kanzler Merz nach dem schweren Brand ein Bild von der aktuellen Lage gemacht. Vor Ort dankte er auch den zahlreichen Einsatzkräften. Gleichzeitig räumte er ein, dass es bei der Vorbereitung auf solche Ereignisse noch besser laufen könnte. Damit soll sich die Regierung in den nächsten Tagen beschäftigen. Es war der erste Termin von Merz nach seinem Urlaub. Die Opposition hatte scharf kritisiert, dass er den für das Feuer nicht unterbrochen hatte. Auch bei der Ansprache vor Ort gab es Pfiffe. Russlands Angriff auf die Ukraine ist die größte Bedrohung für die europäische Sicherheit und er geht uns alle an, das hat Außenminister Wadephul bei einem Besuch in Kiew gesagt. Er hat der Ukraine einmal mehr Deutschlands volle Unterstützung und weitere Millionen zugesagt. Und er hat klargestellt, dass die Ukraine kein Bittsteller, sondern ein Partner ist.
3: Bereits jetzt profitieren wir auf vielen Wegen von der Zusammenarbeit. Wir lernen von der ukrainischen Resilienz des Energiesystems und entwickeln gemeinsame Drohnensysteme und ballistische Raketenabwehr. Dies zeigt sich auch sehr deutlich in der wachsenden Zahl deutsch-ukrainischer Gemeinschaftsunternehmen in der Sicherheit- und Verteidigungsindustrie. Ich bin überzeugt, hier geht noch mehr.
2: An der Tankstelle ist es nach wie vor richtig teuer. Vor diesem Hintergrund macht Finanzminister Klingbeil weiter Druck, um eine Übergewinnsteuer für Ölkonzerne in der EU durchzuboxen. Er wirft den Konzernen Abzocke vor, weil die Spritpreise noch mehr gestiegen sind, als wegen der hohen Ölpreise infolge des Irankriegs eigentlich nötig wäre. Drei Segler sind vor Büsum aus der Nordsee gerettet worden. Ihr Boot war am Mittag gekentert, alle drei landeten im Wasser. Vater und Sohn klammerten sich an den Jollenkreuzer. Die Seenotretter holten die beiden dann kurz darauf an Bord. Eine Segeljacht rettete die Mutter aus dem Wasser. Verletzt wurde niemand. Danach schleppten die Seenotretter das vollgelaufene Boot zum Büsumer Hauptstrand. Dort half auch die Feuerwehr bei der Bergung. Holstein Kiel steht in der zweiten Runde des DFB-Pokals. Bei Regionalligist 1860 München setzte sich Kiel mit 2:0 durch. Phil Harris sorgte in der ersten Halbzeit für den Führungstreffer. Neuzugang Guillermo Balzi machte dann in der Verlängerung den Deckel drauf. Zur Formel 1. Beim Grand Prix der Niederlande hat sich Weltmeister Lando Norris die Pole Position gesichert. Der McLaren-Pilot startet vor George Russell im Mercedes, der zuvor den Sprint gewinnen konnte. Und WM-Spitzenreiter Kimi Antonelli.
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4: Wolken gibt es bei uns in Schleswig-Holstein am späten Abend noch und ab und zu kommt auch mal ein Schauer runter. An der Küste können dazu Sturmböen auffrischen. In der Nacht sinken die Temperaturen auf 14 bis 11 Grad. Der RSH 3-Tage-Trend. Morgen geht's mit Sonne und Wolken weiter, vereinzelt mit Schauern und an der Ostsee am Nachmittag auch mal mit einem Gewitter, maximal 19 Grad. Am Montag wird's freundlicher und meist trocken und am Dienstag dann richtig sonnig.
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4: Schleswig-Holsteins bester Verkehrsservice mit KI-Unterstützung. Auf der A7 Hannover Richtung Hamburg, Achtung, in Höhe Waltershof liegt ein Plastikteil auf der Autobahn. Auf der A7 Flensburg Richtung Hamburg ist zwischen der Raststätte Holmoor West und dem Dreieck Nordwest wegen Markierungsarbeiten nur eine Spur frei. Auf der A215 Kiel Richtung Neumünster ist der Mettenhof-Zubringer wegen einer Fahrbahnsanierung voll gesperrt und auf der A210 wird der Verkehr am Kreuz Kiel West in Richtung Kiel einspurig an der Baustelle vorbeigeführt. Außerdem ist auf der B207 Heiligenhafen Fehmarn die Fehmarn-Sundbrücke für Lkw und Autos mit Anhänger gesperrt. Die meisten Blitzer nur bei RSH. Auf der A1 Lübeck Richtung Fehmarn zwischen Ratekau und Pansdorf, auf der B206 Itzehoe Richtung Bad Segeberg in der Ortsdurchfahrt Bockhorn und es blitzt auch in Kaltenkirchen auf der Kieler Straße Richtung Autobahn in Höhe des Friedhofs. Staus und Blitzer meldet ihr uns kostenlos unter 08000 774 774.
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4: Wolken gibt es bei uns in Schleswig-Holstein am späten Abend noch und ab und zu kommt auch mal ein Schauer runter. An der Küste können dazu Sturmböen auffrischen. In der Nacht sinken die Temperaturen auf 14 bis 11 Grad. Der RSH-3-Tage-Trend. Morgen geht's mit Sonne und Wolken weiter, vereinzelt mit Schauern und an der Ostsee am Nachmittag auch mal mit einem Gewitter, maximal 19 Grad. Am Montag wird's freundlicher und meist trocken und am Dienstag dann richtig sonnig.
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4: Schleswig-Holsteins bester Verkehrsservice mit KI-Unterstützung. Es staut sich auf der A7 Flensburg Richtung Hamburg zwischen der Raststätte Holmoor West und dem Dreieck Nordwest wegen Markierungsarbeiten. Da ist nur eine Spur frei. Die B207 Heiligenhafen Fehmarn ist an der Fehmarn-Sundbrücke für Lkw und Autos mit Anhänger gesperrt. Und auf der A215 Kiel Richtung Neumünster ist der Mettenhof-Zubringer wegen einer Fahrbahnsanierung noch bis Mitte September voll gesperrt. Auf der A210 wird der Verkehr am Kreuz Kiel West in Richtung Kiel einspurig an der Baustelle vorbeigeführt. Die meisten Blitzer nur bei RSH. Auf der A1 Lübeck Richtung Fehmarn zwischen Ratekau und Pansdorf, auf der B206 Itzehoe Richtung Bad Segeberg in der Ortsdurchfahrt Bockhorn und ein Blitzer steht auch in Kaltenkirchen auf der Kieler Straße Richtung Autobahn in Höhe des Friedhofs. Staus und Blitzer meldet ihr uns kostenlos unter 08000 774 774.
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3: 5:11. Ich bin Sönke Röhling, guten Abend. Nach dem schweren Waldbrand in der Eifel hat Kanzler Merz den Einsatzkräften vor Ort gedankt. Der Besuch in Hürtgenwald war der erste Termin nach seinem Urlaub. Silas Quiring berichtet.
4: Tagelang hatten die Flammen hier gelodert. Rund 1.800 Menschen mussten zwischenzeitlich aus ihren Häusern raus. Dass der Kanzler seinen Urlaub dafür nicht unterbrochen hat, wurde teils heftig kritisiert. Auch bei seiner Ansprache vor Ort gab es jetzt Pfiffe. Davon lasse er sich nicht beeindrucken, sagte Merz. Er spreche mit denen, die helfen. Angesichts des Klimawandels will sich die Regierung auch damit beschäftigen, wie Deutschland sich noch besser auf solche Ereignisse vorbereiten kann, so Merz weiter.
3: Außenminister Wadefohl ist inmitten der russischen Angriffe in die Ukraine gereist. In Kiew hat er Moskau vorgeworfen, wahllos Zivilisten zu ermorden. Gleichzeitig betonte er, die Ukraine wird widerstehen, Putin wird nicht gewinnen. Wadefohl sagte der Ukraine auch weitere Millionenhilfen zu und machte einmal mehr klar, dass sich die Ukraine auf Deutschland verlassen kann.
5: Putin muss wissen, gemeinsam mit ihren Unterstützern hat die Ukraine den längeren Atem auf dem Weg zum eigentlichen Ziel, endlich Frieden. Und die Ukraine ist Teil unserer europäischen Familie.
3: Straßen und Parkplätze weg und dafür mehr Grün. So stellt sich Städtetagspräsident Burkhard Jung unsere Städte in Zukunft vor. Der Leipziger OB fordert in der Neuen Osnabrücker Zeitung mit Blick auf den Klimawandel und seine Folgen ein grundsätzliches Umdenken bei der Verkehrsplanung und mehr Geld für den Hitzeschutz. In Norddorf im Kreis Rendsburg-Eckernförde ist ein Einfamilienhaus komplett abgebrannt. Die Familie konnte sich noch selbst ins Freie retten. Rund 100 Feuerwehrleute waren im Einsatz. Die Löscharbeiten dauerten bis in den Abend. Die Familie soll jetzt vorerst in einer Ferienwohnung untergebracht werden. Der FC Bayern München hat erneut den Supercup gewonnen. Der Doublesieger gewann bei Vizemeister Borussia Dortmund mit 2:1. Damit konnten die Bayern den Titel aus dem Vorjahr verteidigen. Es ist ihr insgesamt 13. Supercup-Triumph. In China hat ein Laufroboter den 100-Meter-Weltrekord von Usain Bolt geknackt. Wie der staatliche Rundfunk berichtet, lief der Roboter die Strecke in 9,32 Sekunden. Bolts Rekord liegt bei 9,58 Sekunden. Entwickelt hat den Roboter ein chinesischer Smartphone-Hersteller.
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6: Wolken gibt es bei uns in Schleswig-Holstein am späten Abend noch und ab und zu kommt auch mal ein Schauer runter. An der Küste können dazu Sturmböen auffrischen. In der Nacht sinken die Temperaturen auf 14 bis 11 Grad. Der RSH-3-Tage-Trend. Morgen geht's mit Sonne und Wolken weiter, vereinzelt mit Schauern und an der Ostsee am Nachmittag auch mal mit einem Gewitter, maximal 19 Grad. Am Montag wird's freundlicher und meist trocken und am Dienstag dann richtig sonnig.
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6: Schleswig-Holsteins bester Verkehrsservice mit KI-Unterstützung. Auf der A7 Flensburg Richtung Hamburg zwischen der Raststätte Holmoor West und dem Dreieck Nordwest ist wegen Markierungsarbeiten nur eine Spur frei. Auf der A215 Kiel Richtung Neumünster ist der Mettenhof-Zubringer wegen einer Fahrbahnsanierung voll gesperrt. Das gilt noch bis Mitte September. Auf der A210 wird der Verkehr am Kreuz Kiel West Richtung Kiel einspurig an der Baustelle vorbeigeführt. Und auf der B207 Heiligenhafen Fehmarn ist die Fehmarn-Sundbrücke für Lkw und Autos mit Anhänger gesperrt. Die meisten Blitzer nur bei RSH. Auf der A1 Lübeck Richtung Fehmarn zwischen Ratekau und Pansdorf, auf der B206 Itzehoe Richtung Bad Segeberg in der Ortsdurchfahrt Bockhorn und ein Blitzer steht auch in Kaltenkirchen auf der Kieler Straße Richtung Autobahn in Höhe des Friedhofs. Staus und Blitzer meldet ihr uns kostenlos unter 08000 774 774.
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6: Wolken gibt es bei uns in Schleswig-Holstein am späten Abend noch und ab und zu kommt auch mal ein Schauer runter. An der Küste können dazu Sturmböen auffrischen. In der Nacht sinken die Temperaturen auf 14 bis 11 Grad. Der RSH-3-Tage-Trend. Morgen geht's mit Sonne und Wolken weiter, vereinzelt mit Schauern und an der Ostsee am Nachmittag auch mal mit einem Gewitter, maximal 19 Grad. Am Montag wird's freundlicher und meist trocken und am Dienstag dann richtig sonnig.
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6: Schleswig-Holsteins bester Verkehrsservice mit KI-Unterstützung. Auf der A7 Flensburg Richtung Hamburg ist zwischen der Raststätte Holmoor West und dem Dreieck Nordwest wegen Markierungsarbeiten nur eine Spur frei. Auf der A215 Kiel Richtung Neumünster ist der Mettenhof-Zubringer wegen einer Fahrbahnsanierung noch bis Mitte September voll gesperrt. Auf der A210 wird der Verkehr am Kreuz Kiel West in Richtung Kiel einspurig an der Baustelle vorbeigeführt. Und auf der B207 Heiligenhafen Fehmarn ist die Fehmarn-Sundbrücke für Lkw und Autos mit Anhänger gesperrt. Die meisten Blitzer nur bei RSH. Auf der A1 Lübeck Richtung Fehmarn zwischen Ratekau und Pansdorf. Auf der B206 Itzehoe Richtung Bad Segeberg in der Ortsdurchfahrt Bockhorn. Und ein Blitzer steht auch in Kaltenkirchen auf der Kieler Straße Richtung Autobahn in Höhe des Friedhofs. Staus und Blitzer meldet ihr uns kostenlos unter 08000 774 774.
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2: 5:12. Ich bin Sönke Röhling. Guten Abend. In Hürtgenwald in der Eifel hat sich Kanzler Merz nach dem schweren Waldbrand ein Bild von der aktuellen Lage gemacht. Vor Ort dankte er auch den zahlreichen Einsatzkräften. Es war der erste Termin von Merz nach seinem Urlaub. Die Opposition hatte scharf kritisiert, dass er den für das Feuer nicht unterbrochen hatte. Dazu sagte Merz allerdings:
3: Ich habe das mit dem Landrat abgesprochen gehabt, dass ich nicht während der laufenden Löscharbeiten hierher komme, sondern dass ich etwas später komme, um mir anzuschauen, was ist gut gelaufen, was muss besser werden.
2: Von Anwohnern wurde Merz vor Ort trotzdem mit Buhrufen und Pfiffen empfangen. Auf Schildern war zu lesen: Der Wald brennt und Friedrich pennt. Während Russland weiter brutal Ziele in der Ukraine angreift, ist Außenminister Wadephul nach Kiew gereist. Da hat er der Ukraine zusätzliche Hilfen in Aussicht gestellt. Nicht nur militärisch, sondern auch für humanitäre Zwecke. Wadephul sagte:
4: Russlands Angriffskrieg gegen die Ukraine ist die größte Bedrohung der europäischen Sicherheit. Und er betrifft uns alle und stellt uns vor immer neue Herausforderungen, auch durch hybride Angriffe wie Desinformation, gezielte Einschüchterung, auch von Presseorganen in Deutschland und Sabotage. Putins Spaltungsversuche machen uns nur noch entschlossener, die Ukraine weiter zu unterstützen, solange wie es notwendig ist.
2: Wer wird das nächste deutsche Staatsoberhaupt? Auf jeden Fall eine Frau, fordert die SPD. Fraktionsgeschäftsführer Wiese pocht in einem Interview jetzt nochmal darauf, dass die Koalition eine Kandidatin für die Nachfolge von Bundespräsident Steinmeier vorschlägt. Die Union will sich da noch nicht festlegen. An der Vizelinkirche in Neumünster haben Kupferdiebe zugeschlagen. Mit roher Gewalt rissen sie sämtliche vom Boden erreichbaren Regenrinnen und Fallrohre ab und beschädigten dabei auch Teile des historischen Mauerwerks. Passiert ist das Ganze offenbar in der vergangenen Nacht. Erst vor wenigen Monaten war es am Zopp zu einem ähnlichen Fall gekommen. Pflichtaufgabe erledigt. Holstein Kiel steht im DFB-Pokal in Runde 2. Bei Regionalligist 1860 München sorgten Phil Harris und Neuzugang Guillermo Balzi für den 2:0-Erfolg der Kieler. Zur Formel 1. Beim Grand Prix der Niederlande hat sich Weltmeister Lando Norris die Pole-Position gesichert. Der McLaren-Pilot startet vor George Russell im Mercedes, der zuvor den Sprint gewinnen konnte. Und WM-Spitzenreiter Kimi Antonelli.
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5: Wolken gibt es bei uns in Schleswig-Holstein am späten Abend noch und ab und zu kommt auch mal ein Schauer runter. An der Küste können dazu Sturmböen auffrischen. In der Nacht sinken die Temperaturen auf 14 bis 11 Grad. Der RSH-3-Tage-Trend. Morgen geht's mit Sonne und Wolken weiter, vereinzelt mit Schauern und an der Ostsee am Nachmittag auch mal mit einem Gewitter, maximal 19 Grad. Am Montag wird's freundlicher und meist trocken und am Dienstag dann richtig sonnig.
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5: Schleswig-Holsteins bester Verkehrsservice mit KI-Unterstützung. Auf der A7 Flensburg Richtung Hamburg ist zwischen der Raststätte Holmoor West und dem Dreieck Nordwest wegen Markierungsarbeiten nur eine Spur frei. Auf der A210 wird der Verkehr am Kreuz Kiel West in Richtung Kiel einspurig an der Baustelle vorbeigeführt und auf der A215 Kiel Richtung Neumünster ist der Mettenhof-Zubringer wegen einer Fahrbahnsanierung noch bis Mitte September voll gesperrt. Außerdem ist auf der B207 Heiligenhafen Fehmarn die Fehmarn-Sundbrücke für Lkw und Autos mit Anhänger gesperrt. Die meisten Blitzer nur bei RSH. Auf der A1 Lübeck Richtung Fehmarn zwischen Ratekau und Pansdorf, auf der B206 Itzehoe Richtung Bad Segeberg in der Ortsdurchfahrt Bockhorn und ein Blitzer steht auch in Kaltenkirchen auf der Kieler Straße Richtung Autobahn in Höhe des Friedhofs. Staus und Blitzer meldet ihr uns kostenlos unter 08000 774 774.
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2: Wolkig ist es heute bei uns in Schleswig-Holstein. Ab und zu kann auch mal ein Schauer runterkommen. Und an der Ostsee sind am Nachmittag und Abend vereinzelt Gewitter drin. Später zeigt sich dann auch mal die Sonne. Die Höchstwerte liegen heute bei ungefähr 19 Grad. Der RSH-3-Tage-Trend. Morgen wird's freundlicher und meistens trocken bei bis zu 21 Grad. Am Dienstag und Mittwoch dann oft trocken und deutlich sonniger.
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2: Schleswig-Holsteins bester Verkehrsservice mit KI-Unterstützung. Es staut sich auf der A7 Flensburg Richtung Hamburg zwischen der Raststätte Holmoor West und dem Dreieck Nordwest, weil wegen Markierungsarbeiten nur eine Spur frei ist. Auf der A215 Kiel Richtung Neumünster ist der Mettenhof-Zubringer wegen einer Fahrbahnsanierung noch bis Mitte September voll gesperrt. Auf der A210 wird der Verkehr am Kreuz Kiel West in Richtung Kiel einspurig an der Baustelle vorbeigeführt. Und auf der B207 Heiligenhafen Fehmarn ist die Fehmarn-Sundbrücke für Lkw und Autos mit Anhänger gesperrt. Die meisten Blitzer nur bei RSH. Auf der A1 Lübeck Richtung Fehmarn zwischen Rathekau und Pansdorf und es blitzt auch auf der B206 Itzehoe Richtung Bad Segeberg in der Ortsdurchfahrt Bockhorn. Staus und Blitzer meldet ihr uns kostenlos unter 08000 774 774.
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5: 5:01. Ich bin Sönke Röhling. In Hürtgenwald in der Eifel hat sich Kanzler Merz nach dem schweren Brand ein Bild von der aktuellen Lage gemacht. Vor Ort dankte er auch den zahlreichen Einsatzkräften. Gleichzeitig räumte er ein, dass es bei der Vorbereitung auf solche Ereignisse noch besser laufen könnte. Damit soll sich die Regierung in den nächsten Tagen beschäftigen. Es war der erste Termin von Merz nach seinem Urlaub. Die Opposition hatte scharf kritisiert, dass er den für das Feuer nicht unterbrochen hatte. Auch bei der Ansprache vor Ort gab es Pfiffe. Während Russland weiter brutale Angriffe auf die Ukraine pflegt, ist Außenminister Wadephul nach Kiew gereist. Dort hat er der Ukraine einmal mehr Deutschlands volle Unterstützung zugesagt und auch weiteres Geld. Unter anderem, damit die Ukraine Wohnungen instand setzen und ihre Energieversorgung sichern kann.
6: Das ist gerade jetzt wichtig, denn auch wenn wir uns hier an einem warmen Sommertag treffen, wir wissen, der nächste Winter steht vor der Tür. Russland greift weiterhin die Energieinfrastruktur an und tut alles, um abermals den Winter als Waffe einzusetzen.
5: An der Tankstelle ist es nach wie vor richtig teuer. Vor diesem Hintergrund macht Finanzminister Klingbeil weiter Druck, um eine Übergewinnsteuer für Ölkonzerne in der EU durchzuboxen. Er wirft den Konzernen Abzocke vor, weil die Spritpreise noch mehr gestiegen sind, als wegen der hohen Ölpreise infolge des Irankriegs eigentlich nötig wäre. Nach einem Unfall am Morgen bei Jevenstedt ist die B77 in dem Bereich fast den ganzen Tag über voll gesperrt gewesen. Ein LKW war dort von der Fahrbahn abgekommen und im Graben gelandet. Der Fahrer konnte sich selbstständig befreien, er blieb unverletzt. Die Bergungsarbeiten zogen sich bis in die Abendstunden hin. Der FC Bayern München hat den Franz Beckenbauer Supercup gewonnen. In Dortmund setzte sich der Titelverteidiger mit 2:1 gegen Vizemeister BVB durch. Für die Bayern trafen Nathaniel Brown und Michael Olise. Dortmunds Anschlusstreffer schoss Fabio Silva. Nach den heftigen Krawallen beim Pokalderby zwischen Mannheim und Kaiserslautern fordert die Gewerkschaft der Polizei harte Strafen für die Täter. Andreas Rosskopf von der GdP spricht sich in der Rheinischen Post auch dafür aus, die beteiligten Vereine zu disqualifizieren und sie solche Polizeieinsätze zahlen zu lassen.
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7: Wolkig ist es heute bei uns in Schleswig-Holstein. Ab und zu kann auch mal ein Schauer runterkommen. Und an der Ostsee sind am Nachmittag und Abend vereinzelt Gewitter drin. Später zeigt sich dann auch mal die Sonne. Die Höchstwerte liegen heute bei ungefähr 19 Grad. Der RSH-3-Tage-Trend. Morgen wird's freundlicher und meistens trocken bei bis zu 21 Grad. Am Dienstag und Mittwoch dann oft trocken und deutlich sonniger.
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7: Schleswig-Holsteins bester Verkehrsservice mit KI-Unterstützung. Auf der A7 Flensburg Richtung Hamburg ist zwischen der Raststätte Holmoor West und dem Dreieck Nordwest wegen Markierungsarbeiten nur eine Spur frei. Und auf der A215 Kiel Richtung Neumünster ist der Mettenhof-Zubringer wegen einer Fahrbahnsanierung voll gesperrt. Auf der A210 wird der Verkehr am Kreuz Kiel West in Richtung Kiel einspurig an der Baustelle vorbeigeführt. Die meisten Blitzer nur bei RSH. Auf der A1 Lübeck Richtung Fehmarn zwischen Ratekau und Pansdorf. Staus und Blitzer meldet ihr uns kostenlos unter 08000 774 774.
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2: Wolkig ist es heute bei uns in Schleswig-Holstein. Ab und zu kann auch mal ein Schauer runterkommen. Und an der Ostsee sind am Nachmittag und Abend vereinzelt Gewitter drin. Später zeigt sich dann auch mal die Sonne. Die Höchstwerte liegen heute bei ungefähr 19 Grad. Der RSH-3-Tage-Trend. Morgen wird's freundlicher und meistens trocken bei bis zu 21 Grad. Am Dienstag und Mittwoch dann oft trocken und deutlich sonniger.
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2: Schleswig-Holsteins bester Verkehrsservice mit KI-Unterstützung. Auf der A7 Flensburg Richtung Hamburg ist zwischen der Raststätte Holmoor West und dem Dreieck Nordwest wegen Markierungsarbeiten nur eine Spur frei. Und auf der A215 Kiel Richtung Neumünster ist der Mettenhof-Zubringer wegen einer Fahrbahnsanierung voll gesperrt. Außerdem wird auf der A210 am Kreuz Kiel West in Richtung Kiel der Verkehr einspurig an der Baustelle vorbeigeführt. Staus und Blitzer meldet ihr uns kostenlos unter 08000 774 774.
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4: 2:05. Ich bin Sönke Röhling. Wirtschaftswachstum und Beschäftigung sollen im Zentrum der Kabinettsklausur nächste Woche stehen. Das hat Bundeskanzler Merz der Bild am Sonntag gesagt. Es gehe um eine schnelle und umfassende Entlastung für die Wirtschaft, gerade auch für Handwerk und Mittelstand. Bei den Gesetzgebungsverfahren für die vor der Sommerpause beschlossenen Reformen forderte Merz außerdem Tempo. Sie müssten so schnell wie möglich umgesetzt werden. Bei der Kabinettsklausur am Dienstag und Mittwoch auf Schloss Neuhardenberg in Brandenburg will die Regierung ihre Pläne für die kommenden Monate festzurren. Russlands Angriff auf die Ukraine ist die größte Bedrohung für die europäische Sicherheit und er geht uns alle an. Das hat Außenminister Wadephul bei einem Besuch in Kiew gesagt. Er hat der Ukraine einmal mehr Deutschlands volle Unterstützung und weitere Millionen zugesagt. Und er hat klargestellt, dass die Ukraine kein Bittsteller, sondern ein Partner ist.
5: Bereits jetzt profitieren wir auf vielen Wegen von der Zusammenarbeit. Wir lernen von der ukrainischen Resilienz des Energiesystems und entwickeln gemeinsame Drohnensysteme und ballistische Raketenabwehr. Dies zeigt sich auch sehr deutlich in der wachsenden Zahl deutsch-ukrainischer Gemeinschaftsunternehmen in der Sicherheit- und Verteidigungsindustrie. Ich bin überzeugt, hier geht noch mehr.
4: An der Tankstelle ist es nach wie vor richtig teuer. Vor diesem Hintergrund macht Finanzminister Klingbeil weiter Druck, um eine Übergewinnsteuer für Ölkonzerne in der EU durchzuboxen. Er wirft den Konzernen Abzocke vor, weil die Spritpreise noch mehr gestiegen sind, als wegen der hohen Ölpreise infolge des Irankriegs eigentlich nötig wäre. Vor Büsum sind drei Segler aus der Nordsee gerettet worden. Ihr Boot war am Mittag gekentert, alle drei landeten im Wasser. Vater und Sohn klammerten sich an den Jollenkreuzer, die Seenotretter holten beide kurz darauf an Bord. Die Mutter wurde von einer Segeljacht aus dem Wasser gerettet, verletzt wurde niemand. Holstein Kiel steht in der zweiten Runde des DFB-Pokals. Bei Regionalligist 1860 München setzte sich Kiel mit 2:0 durch. Phil Harris sorgte in der ersten Halbzeit für den Führungstreffer. Neuzugang Guillermo Balzi machte dann in der Verlängerung den Deckel drauf.
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6: Wolkig ist es heute bei uns in Schleswig-Holstein. Ab und zu kann auch mal ein Schauer runterkommen. Und an der Ostsee sind am Nachmittag und Abend vereinzelt Gewitter drin. Später zeigt sich dann auch mal die Sonne. Die Höchstwerte liegen heute bei ungefähr 19 Grad. Der RSH-3-Tage-Trend. Morgen wird's freundlicher und meistens trocken bei bis zu 21 Grad. Am Dienstag und Mittwoch dann oft trocken und deutlich sonniger.
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6: Schleswig-Holsteins bester Verkehrsservice mit KI-Unterstützung. Es stockt auf der A7 Flensburg Richtung Hamburg zwischen der Raststätte Holmoor West und dem Dreieck Nordwest. Wegen Markierungsarbeiten ist nur eine Spur frei. Und auf der A215 Kiel Richtung Neumünster ist der Mettenhof-Zubringer wegen einer Fahrbahnsanierung voll gesperrt. Das gilt noch bis Mitte September. Auf der A210 wird der Verkehr am Kreuz Kiel-West in Richtung Kiel einspurig an der Baustelle vorbeigeführt. Staus und Blitzer meldet ihr uns kostenlos unter 08000 774 774.
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